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1: Ich bin Gregor Jose Moser. Die islamistischen Terroranschläge vom 11. September 2001 in den USA sind genau 25 Jahre her. Heute wird daran erinnert. Anne Pollmann berichtet aus New York.
2: In New York und an anderen Orten der USA wird heute den tausenden Opfern der Anschläge gedacht. Am Ground Zero, dort wo die Zwillingstürme einmal standen, sollen die Namen der Opfer verlesen werden. Am 11. September 2001 entführten Terroristen insgesamt 4 Flugzeuge. 2 davon flogen in die Türme des World Trade Centers in New York.
1: In der Schweiz sind bei einem schweren Unfall eines niederländischen Reisebusses mehrere Menschen getötet und verletzt worden. Die Polizei hat bislang noch keine konkreten Zahlen nennen können. Der Unfall ereignete sich im Kanton Graubünden im Osten des Landes. Nach ersten Ermittlungen stieß der Bus gegen eine Leitplanke und stürzte von der Straße. Nach einer ganzen Serie von Sabotageangriffen auf das deutsche Stromnetz hat die Bundesanwaltschaft die Ermittlungen übernommen. Der Fall habe besondere Bedeutung, so eine Sprecherin der Behörde. Es gehe um den Verdacht verfassungsfeindlicher Sabotage. Ein 48-jähriger Tatverdächtiger sitzt bereits in Untersuchungshaft. Er soll in mehreren Bundesländern versucht haben, einen Kurzschluss an Hochspannungsleitungen auszulösen, aus Protest gegen die Kohleverstromung. Fehlt noch der Blick zum Fußball. In der Champions League hat der FC Bayern sein Auftaktspiel der Ligaphase gewonnen. Der Rekordmeister besiegte den norwegischen Club Bodø Glimt zu Hause mit 5:0. Leipzig hat dagegen eine Niederlage einstecken müssen. Die Sachsen verloren in Italien beim AC Como mit 1:4.
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1: Ich bin Gregor Jose Moser. Weltweit und besonders in den USA wird heute an die Terroranschläge vom 11. September 2001 erinnert. Vor genau 25 Jahren hatten Islamisten des Terrornetzwerks Al-Qaida Passagierflugzeuge gekapert und sie in das World Trade Center und das Pentagon gesteuert. Die zentrale Gedenkfeier findet am New Yorker Mahnmal statt, wo früher die Zwillingstürme des World Trade Centers standen. Nach dem schlechten Abschneiden deutscher Schüler bei der neuen PISA-Studie wird weiter über Konsequenzen diskutiert. Grünen-Chefin Brandner hat in der Rheinischen Post gefordert, das sogenannte Kooperationsverbot in der Bildungspolitik abzuschaffen. Das besagt, dass der Bund auf die Bildungspolitik der Länder keinen Einfluss ausüben darf. Gute Ideen dürften nicht an übermäßiger Bürokratie und komplizierten Zuständigkeiten scheitern, so Brandner. Ex-Unionsfraktionschef Spahn hat sich bei den CDU-Mitgliedern seines Wahlkreises für seinen Umgang mit der Leihmutterschaft seines Sohnes entschuldigt. Ende Juli war Spahn deshalb als Fraktionsvorsitzender zurückgetreten. Mehr von Thomas Bleskin.
2: Spahn schreibt, er sei zu feige gewesen, bei dem sensiblen Thema offen Farbe zu bekennen. Mit seinem Mann habe er über Jahre verschiedene Wege zur Familiengründung abgewogen, dabei habe sich seine Haltung zur Leihmutterschaft verändert. Diesen Prozess habe er aber nicht erklärt. Er habe eine schwierige Debatte vermeiden wollen und dadurch am Ende eine noch schwierigere ausgelöst. Das bedauere er zutiefst.
1: In der Fußball-Champions League ist der FC Bayern erfolgreich in die Ligaphase gestartet. Gegen den norwegischen Verein Bodø Glimt gewannen die Münchner in der heimischen Allianz Arena mit 5:0. RB Leipzig dagegen hat sein Auswärtsspiel gegen Como 1907 mit 1:4 verloren.
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1: Ich bin Gregor Jose Moser. Guten Morgen. Wer am 11. September 2001 schon alt genug war, weiß wahrscheinlich heute noch, wo er oder sie gerade war, als es passierte. Die Anschläge der Terrororganisation Al-Qaida mit knapp 3000 Toten, die sich heute zum 25. Mal jähren. Zu diesem Anlass findet in New York eine große Gedenkfeier statt, zu der neben allen lebenden Ex-US-Präsidenten auch der aktuelle Vize Vance erwartet wird. Präsident Trump nimmt dagegen an einer Zeremonie im Pentagon in Washington teil. Die Voraussetzungen für ein mögliches AfD-Verbotsverfahren prüfen. Darum sollte sich eine Bund-Länder-Arbeitsgruppe kümmern, wie ja NRW-Ministerpräsident Wüst von der CDU vorgeschlagen hatte. Der Vorsitzende der Innenministerkonferenz und Innensenator Hamburgs Grote unterstützt den Vorstoß. Eine solche Arbeitsgruppe wäre der nächste logische Schritt, um alle relevanten Erkenntnisse zusammenzuführen, wie der SPD-Politiker dem Kölner Stadtanzeiger gesagt hat. Beim Unfall eines niederländischen Reisebusses in der Schweiz sind mehrere Menschen ums Leben gekommen. Die genauen Opferzahlen wird die Polizei erst am Vormittag mitteilen. Katrin Müller berichtet.
2: Rund 50 Menschen saßen wohl im Bus, als es zu dem folgenschweren Unfall kam. Sie waren Berichten zufolge auf dem Weg nach Österreich und zu einem Tagesausflug in der Schweiz. Der endete in einer Katastrophe. Laut Polizei krachte der Reisebus gegen eine Leitplanke, kippte um und blieb auf der Seite liegen. Die niederländische Reiseorganisation, für die der Bus unterwegs war, ist erschüttert.
1: In der Fußball-Champions League hat der FC Bayern sein Auftaktspiel der Ligaphase gewonnen. Der Rekordmeister besiegte den norwegischen Club Bodø Glimt zu Hause mit 5:0. Leipzig hat dagegen eine Niederlage einstecken müssen. Die Sachsen verloren in Italien beim AC Como mit 1:4.
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0: The Ting Tings und That's Not My Name hier bei Ego FM um gleich 6 Uhr. In der Schweiz hat es ein Busunglück gegeben. Mehr dazu auch jetzt.
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2: Ich bin Dominik Schweiger. Guten Morgen. Die islamistischen Terroranschläge vom 11. September 2001 in den USA sind genau 25 Jahre her. Heute wird daran erinnert. Anne Pollmann berichtet aus New York.
3: In New York und in anderen Orten der USA wird heute den tausenden Opfern der Anschläge gedacht. Am Ground Zero, dort wo die Zwillingstürme einmal standen, sollen die Namen der Opfer verlesen werden. Am 11. September 2001 entführten Terroristen insgesamt 4 Flugzeuge. 2 davon flogen in die Türme des World Trade Centers in New York.
2: Nach dem schlechten Abschneiden deutscher Schüler bei der neuen PISA-Studie wird weiter über Konsequenzen diskutiert. Grünen-Chefin Brandner hat in der Rheinischen Post gefordert, das sogenannte Kooperationsverbot in der Bildungspolitik abzuschaffen. Das besagt, dass der Bund auf die Bildungspolitik der Länder keinen Einfluss ausüben darf. Gute Ideen dürfen nicht an übermäßiger Bürokratie und komplizierten Zuständigkeiten scheitern, meint Brandner. In der Schweiz hat es einen tödlichen Unfall mit einem Reisebus gegeben. Die Zahl der Opfer ist noch nicht bekannt. Die Polizei spricht von mehreren Toten und Verletzten. Die genauen Zahlen sollen erst am Vormittag bekannt gegeben werden. Davor müssten nämlich noch die Angehörigen informiert werden, heißt es. Der Reisebus aus den Niederlanden mit knapp 50 Personen an Bord war im Schweizer Kanton Graubünden gegen eine Leitplanke gestoßen und von der Straße abgekommen. Zum Fußball, da ist ja seit dieser Woche die Champions League zurück. Der FC Bayern ist am Abend erfolgreich in die Ligaphase gestartet. In der heimischen Allianz Arena gewannen die Münchner mit 5:0 gegen die Norweger von Bodø/Glimt. RB Leipzig dagegen hat sein Auswärtsspiel gegen den AC Como mit 1:4 verloren.
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0: Und da gibt es heute vor allem an den Alpen im Nordwesten und im Westen immer wieder Regenschauer. Ansonsten bleibt es aber meistens trocken und wir müssen mit so einer Mischung aus Wolken und Sonnen rechnen und das bei Temperaturen zwischen 16 und 25 Grad. Aktuell stehen wir bei 14 Grad in München, 9 Grad sind es momentan in Nürnberg und in Dresden, 12 Grad in Regensburg und in Stuttgart und 8 Grad aktuell in Chemnitz. Morgen gibt es mal Sonne, mal Wolken in den Küsten, da gibt es noch immer einzelne Schauer. Ansonsten bleibt es aber meistens trocken. Und gerade in Alpennähe wird es morgen besonders freundlich bei bis zu 27 Grad.
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0: 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Einen wunderschönen guten Morgen wünsche ich am Freitag. Es ist der 11. September. Endlich Wochenende. Ich finde, die Woche hat sich wahnsinnig lange hingezogen, aber jetzt ist ein Ende in Sicht. Und das werden wir gemeinsam feiern und zelebrieren. Jetzt gleich mit Musik von Maura Mesa zusammen mit Slow Tie. Davor noch mit Peter, Björn und John und Young Fuchs. Könnt ihr gleich mal ein bisschen mitpfeifen

Deal with it, Mura Mesa zusammen mit Slow Tie hier bei Ego FM um 6:08. Und die Geburtenraten sind in Deutschland die letzten Jahre immer weiter nach unten gegangen. Im letzten Jahr war es wirklich ein Tiefstand, der niedrigste Stand seit 1997. Das hat natürlich mehrere Gründe. Zum einen, Kinder sind teuer und die ganze Welt ist gerade teurer geworden. Ich glaube, man kann sich es einfach total schwer leisten. Und was ich auch immer wieder sage und was ich auch in meinem Freundeskreis mitkriege, man macht sich ja wirklich Gedanken. Kann man in diese Welt heutzutage noch Kinder setzen mit Klimawandel und allem drum und dran, wenn man weiß, ihre Zukunft sieht nicht gerade rosig aus? Und diese Gedanken mache nicht nur ich mir, sondern diese Gedanken macht sich auch Jacob Brodowski, Vater von zwei Kindern. Und er hat eben gerade auch sein frisches Album Tell the Kids We Tried draußen, wo es eben genau darum geht, um diese Gedankengänge. Und die hören wir uns jetzt mal musikalisch an. Jacob Brodowski und Kids um 6:09.

0: für die Zukunft was abgesichert oder nicht? Hast du noch was im Petto, oder?
1: Ja, Dosen.

0: Ein Hoch auf die Pfandautomaten, Team Scheiße und rein ins Loch um 17:15 hier bei Ego FM. Und gleich werden wir ein paar Vögel gucken. Außerdem gibt's Musik von Peter Doherty und von den Glass Animals.
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1: Peter Doherty und Arcady um 6:23 Uhr. In der letzten Woche bin ich mit Kollegin Elise mal wieder spazieren gewesen und da haben wir am Schwabinger See zwei Fischreiher beobachten können. Oh, wir waren beide total fasziniert und haben da ewig lang hingestarrt. Und das ist mir in letzter Zeit eh schon häufiger aufgefallen, dass es immer mehr Ornithologen gibt. Also Menschen, die sich eben Vögel angucken und die dann auch fotografieren und beobachten. Bei meinen Hundespaziergängen sehe ich da gefühlt immer mehr davon. Ist gerade so ein kleiner Trend. Kann ich auch verstehen, das macht sicherlich tierisch viel Spaß. Und sie haben auch prominente Unterstützung. Anthony Smirek ist nämlich auch ein großer Vogelfan. Der hätte nämlich auch gerne einen riesengroßen Reiher bei sich auf der Bühne.
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1: Ja, alles voller Vögel, auch bei seinem aktuellen Song Anthony Smirek jetzt und Decoding Bird Song um 6:24 Uhr. Guten Morgen.
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0: Tobi-Snack. Die Fun-Loving Criminals hier bei Ego FM um 6:34.
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0: Ja, und ich weiß, die Welt aktuell, die macht einem schon ganz schön viel Sorgen. Aber ich versuche mich dann immer an einen Satz von Mr. Rogers zu erinnern. Der hat in Amerika eine ganz bezaubernde Kindersendung gehabt. Und er hat gesagt, haltet Ausschau nach den Helfern. Gerade wenn schlimme Sachen passieren, haltet nach den Helfern Ausschau. Und dann bekommt man wieder ein bisschen Hoffnung. Und genau das machen wir jetzt auch.
2: Hier ist das erste deutsche Fernsehen mit der Tagesschau.
3: Von Horror ist die Rede und von einer Jahrhundertkatastrophe. Noch ist das Ausmaß der Zerstörung nicht abzusehen, das die Wassermassen nach den schweren Unwettern in Städten und Dörfern im Südwesten Deutschlands angerichtet haben.
4: Es ist eine der schwersten Naturkatastrophen in der Geschichte der Bundesrepublik. Im Juli 2021 bricht nach tagelangem Starkregen eine bis zu 8 Meter hohe Flutwelle über das Ahrtal herein. Die Wassermassen zerstören Häuser, reißen Brücken mit sich und schneiden ganze Ortschaften von der Außenwelt ab. Für 135 Menschen kommt jede Hilfe zu spät.
5: Angesichts der Not laufen vielerorts erste Hilfen an. In Mainz etwa spenden Einwohner Kleidung und Bettwäsche.
4: Die Not im Katastrophengebiet ist auch Tage nach der Flut gigantisch. Doch gleichzeitig rollt eine beispiellose Welle der Hilfsbereitschaft durch das Tal. Unter den Helfenden sind auch Menschen, die selbst vor einigen Jahren alles verloren haben und fliehen mussten. Junge Männer aus Syrien, die den Deutschen in der Not etwas zurückgeben möchten.
6: Deutschland hat uns sehr viel gegeben und wir wollen einfach helfen und Hand in Hand zusammen das alles, ja, also besser machen irgendwie. Wir machen so viel, wie wir können.
4: Möglich macht diesen koordinierten Einsatz eine einfache, aber effektive Idee. Der Organisator Anas Al-Kadramis übersetzt deutsche Hilfsaufrufe in den sozialen Netzwerken einfach ins Arabische.
7: Und sammeln wir Informationen, die schon in deutsche soziale Medien sind, aber wir übersetzen das auf Arabisch, damit unsere Leute auch Zugang zu solchen Informationen bekommen. Und wenn man Zugang hat, dann kann man helfen.
4: Vom Schutträumen bis zum Schlammschippen. Die Freiwilligen arbeiten von morgens bis abends durch. Bei den betroffenen Anwohnern im Ahrtal hinterlässt diese bedingungslose Solidarität einen tiefen und bleibenden Eindruck.
8: Die Leute haben sich wirklich für uns aufgeopfert. Die haben von morgens bis abends gearbeitet. Ob das Afrikaner waren, ob das Syrer waren oder wie auch immer. Muss ich Not ziehen. Also die Leute haben uns sehr geholfen.
4: Ein starkes Zeichen dafür, dass in der größten Not Herkunft und Sprache keine Rolle spielen, sondern nur das gemeinsame Anpacken. Und natürlich hat die Dankbarkeit der Opfer auch eine Rückwirkung auf die Helfer.
7: Ich bekomme die ganze Haut, also wenn ich sowas höre.
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0: Ja, und bei dem Beitrag, da bekomme ich auch ganz arge Gänsehaut. Dankeschön, Fred, an dieser Stelle. 6:37, jetzt gleich gibt's Musik von Adam Green zu hören. Davor noch ganz neue Klänge von den Blood Red Shoes. Useless Sentiment.

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1: Adam Green mit Tiny Bag of Gods hier bei Ego FM. Und gleich gibt's neue Musik von Sophie Reuer zu hören. Blur sind mit dabei und die Gabriels.
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0: Twin Shadow mit Dominoes hier bei Ego FM um ganz genau 7 Uhr. Und was wir für den heutigen Tag alles wissen müssen, das erfahren wir jetzt.
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2: Ich bin Dominik Schweiger. Guten Morgen. Heute vor 25 Jahren haben die Terroranschläge vom 11. September die Welt erschüttert. Fast 3000 Menschen kamen damals in den USA ums Leben. Heute wird an mehreren Orten an die Opfer erinnert. Julia Wasselkopf berichtet.
3: 4 Passagierflugzeuge sind am 11. September 2001 von 19 Terroristen entführt worden. 2 Flugzeuge steuerten sie in das World Trade Center in New York. Ein weiteres ins Pentagon bei Washington. Die 4. Maschine stürzte in Pennsylvania ab. Die Anschläge veränderten die Welt. Unter anderem wurden Sicherheitsmaßnahmen an Flughäfen danach massiv verschärft.
2: Social Media erst ab 13, das meint eine Expertenkommission im Auftrag des Bundesbildungsministeriums. Heute übergeben die Fachleute ihren Abschlussbericht an Ministerin Prien. Darin stehen insgesamt 56 Vorschläge für einen besseren Schutz von Kindern und Jugendlichen im Netz. Prien will in den kommenden Wochen einen Gesetzentwurf vorlegen. Ein AfD-Verbotsverfahren anzustoßen, wird ja schon länger diskutiert. Unter anderem NRW-Ministerpräsident Wüst hat vorgeschlagen, die Voraussetzungen dafür zu prüfen. Der Vorsitzende der Innenministerkonferenz Grote unterstützt das. Eine Bund-Länder-Arbeitsgruppe müsste jetzt alles an Erkenntnissen und Materialien für eine solche Prüfung zusammentragen, so Grote im Kölner Stadtanzeiger. Der Champions-League-Auftakt war für den FC Bayern ein voller Erfolg. Gegen den norwegischen Club Bodø Glimt stand es am Ende 5:0. RB Leipzig hat dagegen eine Niederlage einstecken müssen, gegen Como aus Italien mit 1:4.
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0: Und da gibt's heute so eine Mischung wieder aus Sonne und Wolken, aber an den Alpen und auch im Westen und im Nordwesten, da spielt auch immer noch so ein bisschen Regen mit. Und das bei Temperaturen zwischen 16 und 25 Grad. Im Moment messen wir 14 Grad in München, 9 Grad sind's in Heidelberg und in Nürnberg, 12 Grad momentan in Stuttgart, 10 Grad messen wir in Freiburg und in Mannheim. Morgen ist es ähnlich wie heute, mit so einem Mix aus Sonne und Wolken, nur an den Küsten gibt es vereinzelt noch Regenschauer. Am meisten Sonne wird es dann morgen an den Alpen geben, bei bis zu 27 Grad.
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0: Einen wunderschönen guten Morgen wünsche ich am Freitag. Es ist der 11. September und in dieser Stunde werden wir noch mal so ein bisschen das Wochenende planen. Ist ganz schön viel los, auch in der nächsten Woche haben wir noch so ein paar Dinge, die ihr unbedingt auf den Schirm haben solltet. Jetzt haben wir aber erstmal All J gleich auf dem Schirm, davor noch Florence and the Machine mit Delilah.

Old J mit Left Hand Free um 7:08 hier bei Ego FM. Und ich gebe es zu, ich bin nicht die beste Person, wenn es darum geht, Dinge im Voraus zu planen. Also so ein Jahr im Voraus oder so, finde ich dann manchmal schon ein bisschen zu weit weg. Aber ich finde es sehr bewundernswert, wenn es Menschen schaffen, so weit ihr Leben zu planen. Und das sollte man ja auch eigentlich tun. Gerade wenn es darum geht, dass man seine Lieblingsband live erleben möchte. Zum Beispiel bei den Fontaines DC. Die sind nämlich im nächsten Jahr zu Gast in Deutschland. Sie werden in Hamburg, in München und in Berlin Konzerte spielen. Ein Konzert in Berlin ist schon restlos ausverkauft. Bei den anderen gibt es die Karten noch nicht mal im Vorverkauf. Also das ist wirklich ganz, ganz frisch. 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Also, jetzt schon mal vorplanen, damit ihr euch dann nicht ärgert, dass ihr nächstes Jahr die vielleicht verpasst. Das wäre nämlich sehr tragisch. Ist eine fantastische Liveband. Aber auch im Radio gut zu hören. Deswegen spielen wir sie jetzt. Die Fontaines DC mit Marianne. Ganz neu für euch entdeckt.

0: Die Fontaines DC mit Marianne um gleich 7:15 hier bei Ego FM. Und gleich hören wir unter anderem The Streets und Arcade Fire. Außerdem werden wir gleich noch unser Wochenende planen.
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2: The Streets and Everything is Borrowed. Um 7:22 hier bei Ego FM an diesem Freitag. Das heißt, Wochenende steht vor der Tür und da wollen wir wieder ganz viele Dinge machen und erleben. Kollegin Laura weiß da immer am besten Bescheid. Guten Morgen und was ist denn alles los?
3: Musikalisch wird's morgen in Augsburg. Das Augsfest Open Air findet nämlich wieder statt. Dort wird aufstrebende NewcomerInnen eine Bühne gegeben. Auf dem Gasgewerkslände im Kulturhof in Augsburg. Und das Augsfest Open Air ist ein wirklich szeneübergreifendes und wunderschön buntes Festival, bei dem vor allem Vielfalt, Awareness, Nachhaltigkeit und Inklusion absolute Priorität haben. Also, wer Bock hat, neue Musik zu entdecken, von Rock über EDM bis zu Metal, dann ab wie hin da. Der Eintritt ist sogar frei, denn finanziert wird das alles durch Spendenbasis. Allerdings ist nach 500 Gästen Schluss, weil es dann voll ist und daher könnt ihr euch bei uns eintragen für eine Vorabreservierung. Dann steht dem Musik Samstag nichts mehr im Wege.
2: Ja, eine sehr coole Sache. Was hätte man denn sonst noch?
3: Ganz viel Emotion und Tiefgang. Das bringt Orschgir von Island mit nach Deutschland zu seinen Live-Shows. Ihr könnt sein neues Album Julia, was am 13. Februar dieses Jahr erschienen ist, hautnah erleben und einen Abend mit Gänsehaut pur genießen. Orschgir macht unter anderem Halt in Hamburg, morgen in Berlin und am Montag dann in München. Infos und Gästeliste gibt's wie immer auf egofm.de in unserer Nimm dich mit Rubrik.
2: Und ich glaube, wir können auch noch selbst ein bisschen gesanglich tätig werden.
3: Und wenn ihr eure Emotionen auch mal so richtig rauslassen wollt, dann könnt ihr alles geben beim Mitsing-Event in Nürnberg, dem Sing-Along. Im Gate in Nürnberg wird es eine riesengroße Leinwand geben und die besten Hits und Klassiker aller Zeiten gespielt. Dabei wird auch darauf geachtet, dass wirklich alle Genres abgedeckt werden. Und der Text wird euch dann auf der Leinwand gezeigt. Das heißt, ihr könnt dann einfach volle Fahrt mitgrölen, was das Zeug hält. Dazu gibt's auch ein paar Anekdoten und interessante Facts über die jeweiligen Hits und Bands von damals. Also Sing Along heute Abend im Gate in Nürnberg. Na dann, time to say goodbye und bis nächste Woche.
2: Hat sie schon mal schön gesungen. Übrigens, einen kleinen Tipp habe ich auch noch am Wochenende. 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Hier jetzt gleich Robin mit dabei. Davor noch was ganz was Neues von Under Mords. Endlich Zeit.

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0: die Kings und Sunny Afternoon um 7:35 hier bei Ego FM. Und ja, es hat auch in dieser Woche wieder geklappt, dass wir ein Album der Woche gekürt haben. Und der Preis ging an Sie hier.
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2: Veränderungen können ganz unterschiedlich aussehen. Manchmal sind die Haare dran und aus blond wird plötzlich orange. Manchmal sammelt man genug Erfahrungspunkte und sieht plötzlich ganz anders aus. Aber manchmal klingen sie auch so. Brutal. Radikale Veränderungen brauchen eben radikale Schritte. Und genau deswegen heißt das neue Album von Mine auch ganz einfach Killer.

0: Biene ist längst eine feste Institution in der deutschen Indie-Pop-Szene. Und das eben auch, weil ihre Kunst ständig im Wandel ist. Killer hat sie geschrieben, als sie gerade ihre Orchestertour vorbereitet hat. Das hört man dem Album auch an, aber Killer ist so viel mehr.
1: Auf dem Album habe ich mich sehr viel mit analogen Synthesizern beschäftigt und bin richtig reingegangen in diese Welt. Es hat sehr großen Spaß gemacht, rum zu experimentieren, weil ich nämlich ein kompletter Newbie da bin.
0: Streicherklänge werden von elektronischen Glitches unterbrochen, bis sich der klassisch angehauchte Klang in Rave-Sound verwandelt. Dazu kommt Minus Stimme, die mal nah am Ohr flüstert und dann wieder zu großen Hymnen ausbricht. Killer klingt episch, panisch und mitreißend und man kann kaum abschätzen, zu welcher musikalischen Reise ein Song noch aufbrechen wird.

beste Instrument auf Killer bleibt aber natürlich immer noch Mines Stimme. Und da der Sound sich schon ganz um Veränderungen dreht, müssen die Texte das natürlich auch. Statt um den heißen Brei herumzusingen, spricht Mine die Themen direkt an. Ihre Therapieerfahrungen tauchen immer wieder auf, genau wie Selbstzweifel und die Angst vor dem Scheitern. Aber auch der gesellschaftliche Wandel mit all seinen Schrecken findet seinen Platz auf Killer. Es gibt zwar auch hoffnungsvolle Momente, aber Mines neues Album ist ein sich ständig veränderndes, düsteres Werk, das so perfekt in das Chaos der Gegenwart passt. Veränderung ist eben oft auch einfach harte, anstrengende und beunruhigende Arbeit. Aber Mine hat sie gemeistert.

0: Police und The Crusades hier bei Ego FM um gleich 7:45 und gleich gibt's ganz neue Musik von Ibibio Sound Machine. Okay, Kids sind auch mit dabei und Anthem.
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2: Ich bin Dominik Schweiger. Guten Morgen. Von der Rente bis zur Raumfahrt. Der Bundestag schließt heute seine Beratungen über den Bundeshaushalt ab. Auf der Tagesordnung stehen unter anderem die Etats für Arbeit und Soziales sowie für Forschung und Technologie. Den größten Einzelhaushalt verantwortet Sozialministerin Baas. Allein rund 145 Milliarden Euro fließen in die Rentenversicherung und die Grundsicherung im Alter. Die Terroranschläge in den USA heute vor 25 Jahren haben die Welt verändert. Die Vereinigten Staaten erinnern heute mit diversen Veranstaltungen an die fast 3000 Opfer. Noch bis heute sind 4 von 10 Toten bei den Anschlägen der Terrororganisation Al-Qaida aufs World Trade Center, das Pentagon und im Pennsylvania abgestürzten Flugzeug nicht identifiziert. Das KI-Unternehmen Anthropic hat nach eigenen Angaben mehrere Fälle von Missbrauch seines Chatbots Claude verhindert. Dazu gehörten mutmaßlich russische Cyberangriffe und Versuche chinesischer Unternehmen, die Fähigkeiten der KI zu kopieren. Nutzer hätten Claude unter anderem für Bau von Waffen und die Erforschung möglicher biologischer Kampfstoffe einsetzen wollen. Anthropic habe die entsprechenden Zugänge gesperrt. Für 5 Euro einen Film schauen. Das geht am Wochenende in diversen Kinos in Deutschland. Beim sogenannten Kinofest machen mehr als 700 Kinos mit. Darunter kleinere Filmkunsttheater, aber auch große Multiplex-Kinos. Eine Übersicht, wer alles mitmacht, gibt's online auf daskinofest.de.
0: Ich wollte diesen neuen Acme-Film so gerne sehen. Vielleicht ist er da auch irgendwo mit dabei.
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0: Heute gibt's wieder so eine Mischung aus Sonne und Wolken, aber es sind auch ein paar Regenschauer mit dabei. Gerade an den Alpen im Nordwesten und im Westen, da kann es heute auch mal nass werden. Und das bei Temperaturen zwischen 16 und 25 Grad. Im Moment messen wir 13 Grad in München und in Würzburg. 12 Grad sind es in Regensburg, in Passau und in Stuttgart. 10 Grad momentan in Freiburg und in Berlin. Morgen ist es dann ähnlich wie heute mit so einer Mischung aus Sonne und Wolken. An den Küsten können noch so ein paar Regenschauer mitspielen. An den Alpen wird es morgen am sonnigsten bei bis zu 27 Grad.
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0: 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Einen wunderschönen guten Morgen wünsche ich am Freitag. Es ist der 11. September. Schön, dass ihr mit dabei seid. Und wir sind ja mittendrin in der herbstlichen Zeit. Ich finde, das merkt man gerade draußen auch schon. Da sind schon ein paar Blätter am Fallen und die Herbstzeitlosen, die stehen überall. Aber wir machen es uns jetzt ganz, ganz muckelig. Auch wenn man sich heute mal ein bisschen wärmer anziehen muss. Wärmende Klänge gibt's jetzt von Solana zusammen mit Killer Tunes. Davor noch Phoenix hier bei Ego FM und Listomania. Guten Morgen.

0: Solana zusammen mit Killer Tunes und Okun um 7:07.
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0: Und da habe ich mir heute mal einen meiner All-Time-Favorites rausgesucht. Und zwar von dem wunderbaren Rufus Wainwright. Ich bin von dem sowieso ein ganz, ganz großer Fan. Und in einem Song hat er das berühmte Stück Bolero ein bisschen neu interpretiert. Das ist ein wunderschöner Song und ich finde, der passt gut für einen Freitagmorgen. Rufus Wainwright, jetzt und Oh What a World. 8:08.

0: So ein schöner Song, Rufus Wainwright und Oh, What a World, um gleich 7:45 hier bei Ego FM. Und gleich werden wir unter anderem von Raz geweckt und von Roosevelt.
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0: Ich hoffe, ihr habt auch jemanden, mit dem ihr stundenlang quatschen könnt. Raz und Talking for Hours um 8 Uhr und 22 Minuten hier bei Ego FM. Und ich glaube, ich habe es euch das ein oder andere Mal schon erzählt, woher Kenny Hubler seinen Künstlernamen hat. Das hat was mit SpongeBob zu tun, aber ich muss es gar nicht erzählen. Er hat es jetzt auch mal in einem Interview selber verraten.
1: I think I was just like, what, like 16 or 15 or something. And then there's like this episode on SpongeBob, where this dude is like, Hoopla! And he beat me to it. I think he might have known.
2: Hoopla!
1: Yeah, so then I just started going off with that. It was just kind of a username.
3: That's so
1: and then I just put it into my artist name.
0: Also es war einfach nur der Benutzername online, eben wegen einer SpongeBob-Folge. Und das wurde dann eben sein Künstlername. Bis jetzt. Kenny Hoopla bei Ego FM und New America.

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0: Brand Van 3000 und Drinking in L.A. um 8.34 Uhr Minuten hier bei Ego FM. Und gleich gibt es einen Künstler, bei dem ich finde, die Stimme schon manchmal klingt wie die von einer Frau. Aaron Fraser, das ist der Sänger. Aber geht's nur mir so oder wird er denn des Öfters zumindest mal stimmlich verwechselt?
1: Relatively often. And I don't mind that. I take it as a compliment.
0: Ja, ist auf jeden Fall ein Kompliment. Egal ob Mann oder Frau, auf jeden Fall eine schöne Stimme und wahnsinnig guter, souliger Sound, den wir auch jetzt zu hören bekommen. Aaron Fraser mit Payback. Yeah.

0: Petka mit Deiche. Um gleich 8:45 hier bei Ego FM. Und gleich hören wir ganz neue Musik von Boy Harsher. Masterpiece wird mit dabei sein und Kari Kari.
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0: Am Montag ist er zu Gast in München. Zu dem Termin nehmen wir euch auch mit. Könnt ihr euch noch anmelden bei uns im Netz auf egofm.de. Aus Girsch und Torrent hier bei EgoFM um gleich 9 Uhr. Und was heute in der Welt los ist, das erfahren wir jetzt.
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2: Ich bin Dominik Schweiger. Guten Morgen. Die islamistischen Terroranschläge vom 11. September 2001 in den USA sind genau 25 Jahre her. Heute wird daran erinnert. Anne Pollmann berichtet aus New York.
3: In New York und an anderen Orten der USA wird heute den tausenden Opfern der Anschläge gedacht. Am Ground Zero, dort wo die Zwillingstürme einmal standen, sollen die Namen der Opfer verlesen werden. Am 11. September 2001 entführten Terroristen insgesamt 4 Flugzeuge. 2 davon flogen in die Türme des World Trade Centers in New York.
2: Social Media erst ab 13, das meint eine Expertenkommission im Auftrag des Bundesbildungsministeriums. Heute übergeben die Fachleute ihren Abschlussbericht an Ministerin Prien. Darin stehen insgesamt 56 Vorschläge für einen besseren Schutz von Kindern und Jugendlichen im Netz. Prien will in den kommenden Wochen einen Gesetzentwurf vorlegen. In der Schweiz hat es einen tödlichen Unfall mit einem Reisebus gegeben. Die Zahl der Opfer ist noch nicht bekannt. Die Polizei spricht von mehreren Toten und Verletzten. Die genauen Zahlen sollen erst am Vormittag bekannt gegeben werden. Davor müssten nämlich noch die Angehörigen informiert werden, heißt es. Der Reisebus aus den Niederlanden mit knapp 50 Personen an Bord war im Schweizer Kanton Graubünden gegen eine Leitplanke gestoßen und von der Straße abgekommen. Zum Fußball, da ist ja seit dieser Woche die Champions League zurück. Der FC Bayern ist am Abend erfolgreich in die Ligaphase gestartet. In der heimischen Allianz Arena gewannen die Münchner mit 5:0 gegen die Norweger von Bodø/Glimt. RB Leipzig dagegen hat sein Auswärtsspiel gegen den AC Como mit 1:4 verloren.
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0: Und da gibt's heute wieder so eine Mischung aus Sonne und Wolken, aber ein paar Regenschauer, die sind auch unterwegs. Vor allem an den Alpen im Nordwesten und im Westen, da kann's heute nochmal nass werden und das bei Temperaturen zwischen 16 und 25 Grad. Heute Morgen messen wir aktuell 13 Grad in München und in Würzburg. 12 Grad sind's in Regensburg und in Stuttgart. 9 Grad aktuell in Nürnberg und in Hamburg, genauso wie in Dresden. Morgen, ähnlich wie heute, so eine Mischung aus Wolken und Sonne. Es bleibt meistens trocken, nur an den Küsten, da sind noch immer ein paar einzelne Schauer unterwegs. Und das bei bis zu 27 Grad.
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0: 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Einen wunderschönen guten Morgen wünsche ich am Freitag. Es ist der 11. September und wir sind ja bei den Nachrichten im Moment echt ganz schön schlecht dran. Ich habe das Gefühl, eine Hiobsbotschaft jagt die nächste. Aber es gibt auch gute Nachrichten in der Welt und die könnt ihr eben jede Woche bei den Good News finden. Wer dahinter steckt, was dieses Projekt ist und wie ihr da auch mithelfen könnt, dazu noch mehr in dieser Stunde. Jetzt aber erstmal unsere Musiklieblinge von The National, davor noch Maribou State, zusammen mit Holly Walker und Other Side. Guten Morgen.

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0: International mit Bloodbath Ohio um 9:09. Und jetzt kommen wir am Ende einer Trilogie an. Das gefällt Paris Paloma, glaube ich, ganz besonders gut. Sie ist nämlich auch ein großer Tolkien-Fan. Und sie hat jetzt selber so eine kleine Trilogie rausgebracht. Zuerst eben der Song Good Boy, dann Good Girl und jetzt das Ende Silhouette on the Hill. Also, falls ihr diese Trilogie komplett genießen möchtet, dann empfehle ich euch, alle drei Musikvideos hintereinander anzugucken. Die sind nämlich zusammenhängend. Und beim neuesten Musikvideo gibt es auch prominente Unterstützung, und zwar von Ewan Mitchell. Den kennt man unter anderem aus dem Film Saltburn oder bei House of the Dragon. Da spielt er eben auch mit. Total düster, das neue Video. Das Lied gefällt mir wieder sehr gut, aber ich bin auch ein großer Fan von Paris Paloma, die wir jetzt zu hören bekommen mit Silhouette on the Hill.
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0: Paris Paloma und Silhouette on the Hill. Total großartige Nummer um 8:45 hier bei Ego FM. Und gleich sprechen wir über die richtig guten Nachrichten in dieser Welt. Außerdem gibt's Musik von Klingand und von Mando Diao.
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0: Linda Hand und Jubel hier bei Ego FM um 9 Uhr und 24 Minuten.
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0: Ja, und gerade in der heutigen Zeit ist es schon manchmal schwer, nicht komplett deprimiert zu werden, wenn man sich die Nachrichten anguckt. Das Doomscrolling, das kennen wir ja alle, und das macht einen schon wirklich ganz schön fertig. Da ist es gut, wenn es mal gute Nachrichten gibt. Und die gibt es eben bei den Good News. Bianca Kriel ist dort Redaktionsleiterin. Sie verrät uns, was das denn genau ist.
4: Good News ist eine Nachrichtenplattform, eine Online-Nachrichtenplattform. Die gibt es seit 2018. Wir sind ein Nachrichtenaggregator. Das heißt, wir suchen in der deutschsprachigen Nachrichtenlandschaft nach guten Nachrichten in anderen Medien und publizieren die dann online in unserer App, im Newsletter, im Podcast. Ja, jeden Tag. Von Montag bis Freitag 6 Nachrichten und samstags noch eine Sonderausgabe.
0: Okay, aber wer steckt denn dahinter? Du und wer noch?
4: Ah ja, wer macht das? Also, das sind meine beiden wunderbaren KollegInnen, Sophie und Selina und ich. Also wir sind ein sehr kleines Team. Keine von uns macht das in Vollzeit. Und wir drei wuppen diesen Laden.
0: Oh, das ist schon krass. Aber ich frage mich, ob es denn in den letzten Jahren schwieriger geworden ist, überhaupt gute Nachrichten zu finden.
4: Ja, gute Frage. Ich mache das jetzt auch schon eine Weile. Also ich suche seit 6 Jahren jeden Tag nach guten Nachrichten. Und ich würde schon sagen, dass es phasenweise schwieriger geworden ist. Ja, tatsächlich. Ganz klar bei all den verschiedenen Kriegsausbrüchen der letzten Jahre. Da war es zum Teil wochenlang, monatelang schwierig, gute Nachrichten zu finden. Und jetzt diesen Sommer ist mir auch aufgefallen, weil wir ja auch einen Schwerpunkt haben auf Nachhaltigkeit und zum Teil Umweltschutz, Tierschutz, Klimaschutz, dass ich diesbezüglich wirklich wenig gute Nachrichten gefunden habe. Wir hatten jetzt diesen Hitzerekordsommer, oder es war nicht der heißeste, aber einer der heißesten. Wir hatten leider diesen Rekord an Menschen, die im Zusammenhang mit Hitze gestorben sind. Wir hatten diese Wassertiefstände und so weiter und so fort. Die Waldbrände in ganz Europa. Und da war es wirklich sehr, sehr schwer, Dinge zu finden, die trotzdem im Klima- und Umweltschutz gut laufen. Also, um deine Frage abschließend zu beantworten, ja, ich finde, es ist schwieriger geworden in der Tendenz.
0: Ja, aber trotzdem schaffen Sie es immer noch bei Good News, uns jede Woche mit guten Nachrichten zu versorgen. Wie kann man Sie denn dabei unterstützen?
4: Also Good News ist eine Plattform, die ist kostenlos. Die ist für alle zugänglich. Wir nutzen nur Nachrichtenquellen, die ohne Paywall sind, weil wir einfach der Überzeugung sind, dass jeder und jede Zugang haben sollte zu guten Nachrichten. Und das wird auch hoffentlich so bleiben. Das ist schon seit langem unser Credo. Was wir aber natürlich brauchen, ist Geld, um unsere Arbeit zu finanzieren. Und wir sind fast 100% Leser finanziert. Das heißt, jeder, jede kann, darf, soll entscheiden, ob er und sie uns was spenden kann. Und da haben wir also alles. Es gibt Menschen, die spenden 1 Euro pro Monat und andere, die spenden mehr. Und das finanziert uns tatsächlich. Also wir haben jeden Monat über 1500 Menschen, die spenden. Und das geht ganz einfach bei uns in der App, bei uns auf der Webseite kann man uns unterstützen.
0: Genau, und da bekommt ihr dann eben immer die Good News geliefert. Eine schöne Angelegenheit. Dankeschön an dieser Stelle an Bianca. 9 Uhr und 28 Minuten. Gleich gibt's Musik von den Cults zu hören. Davor noch neue Klänge von Rikas. Changes.

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The Clash und Rock the Casper um 9:38 Uhr. Und Nostalgie ist ja momentan wieder absoluter Trend. Und da passt die neue Nummer von Jamie T eigentlich auch ganz gut mit dazu. Denn er wird auch nostalgisch. Er wäre gerne so durchhaltevermögend und so wichtig und so stark im Leben wie das Nokia 3310. Erinnert ihr euch noch daran? So klang es. Oder ich habe sogar den Klingelton gefunden, den ich damals beim Nokia hatte. Ja, das war damals das Nokia. Und Jamie T hat sich das eben zum Vorbild jetzt genommen bei seinem neuesten Song 3310. Jamie T, jetzt bei Ego FM.

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1: JBT und 3310 um gleich 9:45. Das heißt, ich bin nochmal raus für heute. Ich wünsche euch noch einen ganz wunderbaren Freitag. Wir hören uns schon morgen früh wieder ab 8 Uhr. Hier gibt's gleich noch Musik von Muse mit dabei. The 1975 werden wir hören und Tiavo. Sorry, guys.
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1: Ich bin Dominik Schweiger. Die Verbraucherzentralen warnen davor, dass die Krankenkassen nicht genug darauf hinweisen, wenn ihre Beiträge steigen. Das müssen die Kassen nämlich nicht mehr. Genau das kritisiert die Chefin der Verbraucherzentralen POP. David Riemer berichtet.
2: Hintergrund ist eine Regelung im Sparpaket der schwarz-roten Koalition, mit der die bisherige Pflicht zu Anschreiben gestrichen wurde. Begründung: Entbürokratisierung. Aus Sicht der Verbraucherschützerin wird das Sonderkündigungsrecht dadurch faktisch ausgehöhlt. Sie fordert, die Kassen wieder grundsätzlich zur Information per Brief zu verpflichten.
1: Und es geht weiter nach oben mit dem Ölpreis. In der Nacht hat er den höchsten Stand seit Mai erreicht, nämlich fast 110 Dollar pro Barrel. Hintergrund sind die neuen Angriffe in der Straße von Hormus. Experten erwarten für uns hier, dass die Spritpreise weiter steigen. Nach und nach dürfte sich der hohe Ölpreis auch auf andere Bereiche, wie zum Beispiel Lebensmittel, auswirken, weil der Transport teurer wird. Immer weniger Menschen versuchen, ohne Kontrolle oder Papiere in die Europäische Union zu kommen. Von Januar bis August hat die Grenzschutzagentur Frontex rund 75 Fälle sogenannter irregulärer Migration registriert. Gut ein Drittel weniger als im Vorjahreszeitraum. Als Gründe nennt Frontex unter anderem Präventionsmaßnahmen in den Herkunftsländern. Die AfD-Fraktion im Bundestag hat Strafanzeige gegen Bundeskanzler Merz gestellt. Grund ist eine Äußerung des Kanzlers in der Generaldebatte. Dort hatte Merz das sogenannte Remigrationskonzept der AfD als ethnische Säuberung nach Hautfarbe und Herkunft bezeichnet. Die AfD hält diese Aussage für strafrechtlich relevant und inakzeptabel.
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3: Und da gibt es auch heute wieder eine bunte Mischung aus Wolken und Sonne, aber auch ein paar Regenschauer können mit dabei sein. Vor allem an den Alpen im Nordwesten und im Westen, da kann es heute auch mal nass werden, bei Höchstwerten von bis zu 25 Grad. Im Moment messen wir 14 Grad in München und in Freiburg. 12 Grad sind es in Stuttgart und in Nürnberg, 11 Grad momentan in Dresden und 13 Grad in Berlin. Morgen dann auch wieder Wolken und Sonne im Wechsel. An den Alpen kommt die Sonne am häufigsten zum Vorschein. An den Küsten kann es aber auch noch mal einen kurzen Moment nass werden, bei bis zu 27 Grad.
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1: Ich bin Dominik Schweiger. Nur Bargeldzahlung möglich. Damit soll bald Schluss sein. Ein Plan von Finanzminister Klingbeil sieht vor, dass alle Geschäfte künftig auch eine digitale Bezahlmöglichkeit anbieten müssen. Wichtig, Bargeld soll weiterhin akzeptiert werden. Mehr von Zoe Tassovali.
2: Beim Kaffee für 3 Euro soll es genauso funktionieren wie beim großen Einkauf. Eine Mindestgrenze fürs digitale Bezahlen soll es nicht geben. Extra Gebühren für Kunden auch nicht. Welches System ein Laden anbietet, darf er grundsätzlich selbst entscheiden. Ausnahmen sind zum Beispiel für Amateursportvereine oder Wohltätigkeitsverbände geplant.
1: Bei dem schweren Busunfall in der Schweiz sind 5 Menschen ums Leben gekommen. Das hat die Polizei im Kanton Graubünden bestätigt. 40 weitere seien verletzt worden, einige davon schwer. Der Bus war mit einer niederländischen Reisegruppe unterwegs. Aus noch unbekannten Gründen ist der Bus wohl gegen eine Leitplanke gekracht und dann von der Straße abgekommen. Im Bundestag geht heute die Haushaltswoche zu Ende, sprich wie viel Geld die Ministerien im nächsten Jahr ausgeben dürfen. Heute geht es um den finanziellen Rahmen in den Bereichen Soziales, Arbeit und Forschung. Für den Bereich von Arbeitsministerin Baas sind mehr als 200 Milliarden Euro geplant, der Großteil für die Rentenversicherung und für die Grundsicherung im Alter. 25 Jahre nach den Anschlägen auf die USA gedenken die Vereinigten Staaten heute der Opfer des 11. September. Fast 3000 Menschen sind damals ums Leben gekommen. Der Großteil ist bei den Anschlägen aufs World Trade Center in New York gestorben. Zum heutigen Gedenken wird US-Präsident Trump im Pentagon erwartet. In New York sollen Angehörige am Ort des Anschlags die Namen der Getöteten verlesen.
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5: 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Schauen wir aufs Wetter heute zwischen Alpen und Bayerischem Wald und Nordwesten und Westen Regen. Ansonsten trocken, das Ganze bei 16 bis 25 Grad. Und am Wochenende, am Samstag, da gibt's mal Sonne, mal Wolken, aber es bleibt hauptsächlich trocken. 19 bis 27 Grad und auch am Sonntag ist es anfangs freundlich. Dann kommen aber langsam die Wolken und auch der Regen gegen Abend. Das Ganze bei 17 bis 27 Grad.
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0: Servier fertig für den Mittag. Kool-Aid und Frozen Pizza von Musiklieblinge Mac Miller. 12 Uhr haben wir es ganz genau. Wir schauen uns einmal an, was in der Welt so passiert.
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2: Ich bin Dominik Schweiger. Mehr als 50 Milliarden Euro hat der Bund ausgegeben, um die Menschen wegen der Energiekrise zu unterstützen. Das geht aus einer Antwort des Finanzministeriums auf eine Anfrage der Grünen hervor. Allein die Strompreisbremse der Ampel hat gut 16 Milliarden Euro gekostet. Dazu kamen unter anderem die Gaspreisbremse und Energiehilfen für Rentner. Die islamistische Houthi-Miliz hat offenbar eine Insel an einer der wichtigsten Handelsrouten der Welt eingenommen. Sie liegt zwischen dem Roten Meer und dem Indischen Ozean. Gleichzeitig treiben neue Angriffe auf Schiffe in der Straße von Hormuz die Ölpreise weiter nach oben. Ein Barrel hat zeitweise fast 110 Dollar gekostet, so viel wie seit Mai nicht mehr. Arbeitsministerin Baas hält an einer umfassenden Reform der Rente fest. Im Bundestag hat sie versprochen, wer kurz vor der Rente steht, soll sich auf Vertrauensschutz verlassen können. Zoe Tassovali berichtet.
3: Die abschlagsfreie Rente nach 45 Versicherungsjahren ist seit Monaten sehr stark umstritten. Die Rentenkommission will sie abschaffen und Baas unterstützt diesen Vorschlag. Es soll aber gleichzeitig Übergangsfristen geben, damit sich die Regeln nicht plötzlich für Menschen ändern, die kurz vor dem Ruhestand stehen. Baas sagt, ohne Reformen drohen auf Dauer höhere Beiträge oder niedrigere Renten.
2: Die USA gedenken heute der Opfer der Terroranschläge vom 11. September, die sich zum 25. Mal jähren. An den damaligen Anschlagsorten sind Schweigeminuten, Glockenschläge und Lichtinstallationen geplant. In New York verlesen Angehörige am früheren World Trade Center die Namen der Opfer. Präsident Trump wird zu einer Gedenkveranstaltung im Pentagon erwartet.
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0: Heute soll's trocken bleiben, außer zwischen den Alpen und dem Bayerischen Wald. Ansonsten ist die Sonne immer mal wieder da, ab und zu mal ein paar Wölkchen zwischendurch. Das Ganze bei 16 bis zu 25 Grad. Schauen wir aufs Wochenende, der Samstag. Mal Sonne, mal Wolken. Da bleibt's auch meistens trocken. Nur in Küstennähe sind einzelne Schauer unterwegs. Das Ganze bei 19 bis 27 Grad. Und am Sonntag fangen wir schön an. Lassen aber den Tag über ein bisschen nach. Da kommen die Wolken, da kommt der Regen, da kommt auch mal das ein oder andere Gewitter. 17 bis 27 Grad.
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0: Erstmal ein gepflegtes Mahlzeit in die Runde. Kurz nach 12 haben wir es. Einen schönen Freitagmittag euch. Wir gehen rein gleich auf der Playlist. Nick Waterhouse mit LA Turnaround. Und davor geben wir ein bisschen Stoff hier rein mit Devi Dub und Stereo. Let's go!

0: Big Waterhouse hier bei Ego FM mit LA Turnaround gleich 10 nach 12. Am 1. Januar kommt das neue Album. Heute kam noch eine Single raus. Die Leoniden aus Kiel machen ernst. Die Tour ist auch schon angekündigt. Die I Still Feel Tour 2027. Und für die haben sie sich was einfallen lassen. Und ich finde es die beste Ankündigung, die ich je gesehen habe. Wir hören rein.
1: Ey, check das aus. Wir haben unsere eigene Hüpfburg anfertigen lassen und an bekloppte Orte gestellt. Anfangs wollten wir das Ganze noch DIY machen, haben bei eBay Kleinanzeigen eine bestellt, die aus Krefeld abgeholt und haben versucht, sie mit Bootslack umzulackieren. Hat gar nicht gehalten, die ganze Scheiße. Danach haben wir das Problem einfach mit Geld beschmissen und bei happyfun.com eine bestellt. Shoutout an Matthias Fleck und Johannes Valenta für das nice Design und die Hüpfburg dann auf einen Bunker, auf eine Mall, in ein Büro und auf unser Albumcover gepackt. Wir nehmen die auch safe mit auf Tour.
0: Also, wer Bock auf Hüpfburg springen hat und geile Musik, der sollte sich die I Still Feel Tour 2027 von den Leoniden mal ganz genau anschauen. Und aus dem neuen Album, was am 1. Januar rauskommt, If You Say Forever One More Time, I'll Remind You That We Die. Grandioser Titel. Hören wir gleich mal rein in eine der neuen Choking on Dirt heißt das Teil von den Leoniden und ab auf die Hüpfburg mit euch. Let's have fun. Choking on Dirt hier.

0: Break. Viertel nach zwölf haben wir es. Einen schönen Freitagmittag euch. Und wir müssen gleich mal 25 Jahre in der Zeit zurückreisen. Denn heute jährt sich der Anschlag auf die Twin Towers in New York zum 25. Mal. Es sind große Gedenkfeiern. Und es ist einer dieser Tage, wo wirklich jeder weiß, wo er war und was er gemacht hat. Wir schauen gleich nochmal zurück.
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0: Shoes Off hier bei Ego FM mit Anywhere gleich 12:05 und ich bin mir ziemlich sicher, dass ihr genau wisst, was ihr vor 25 Jahren gemacht habt. Wir schauen mal zurück.
1: Der 11. September, Terroranschläge in den USA, 2001.
2: When you're looking at the World Trade Center, we understand that a plane has crashed into the World Trade Center. We don't know anything more than that. We have no idea how many were on board or what the extent of the injuries are right now.
1: Wird man gefragt, was man am 11. September gemacht hat, ist die Antwort meistens dieselbe. Man saß vor dem Fernseher und hat fassungslos auf die flimmernden Bilder geschaut. Bilder eines Terrorangriffs auf New York, der die Welt verändert und in die Geschichte eingegangen ist.
0: Heute also der 25. Jahrestag. Es sind in ganz Amerika Gedenkveranstaltungen und Trauerfeiern geplant, aber die Schlagzeilen hören nicht auf. Die größte Trauerfeier natürlich in New York selbst. Und da gibt es eine Petition, dass der New Yorker Bürgermeister Soran Mamdani nicht teilnehmen soll. Warum? Weil er Muslim ist. Unter anderem ganz groß in dieser Bewegung mit dabei Rudy Giuliani, der damalige Bürgermeister, also der von vor 25 Jahren, der mittlerweile mehr Skandale am Hals hat in Bezug mit Donald Trump als alles andere. Der ist da ganz vorne mit dabei. Und auf der anderen Seite hat man auch Donald Trump, der gar nicht erst zur Trauerfeier in New York kommt. Man munkelt, weil er sich selbst nicht in den Vordergrund rücken kann. Er schickt dafür seinen Stellvertreter. Wir hören jetzt neue Musik von Kids Don't Smoke. Hier ist Swimshirt.
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0: 12.36 Uhr haben wir es. Einen schönen Freitagmittag euch.
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0: Mit offenen Augen. Das heißt, hinschauen, nicht wegschauen. Und das kann tatsächlich Leben retten. Das hat ein Mann ganz besonders bewiesen. Wir hören uns einmal seine Geschichte.
3: On the New York City subway, it's hard enough finding someone who will give up his seat to a stranger. Let alone be willing to give up his life for one.
4: New York City, 2. Januar 2007. Eine U-Bahn fährt in eine Station ein und mitten auf den Gleisen liegen zwei Männer. Der eine ist bewusstlos, der andere liegt auf ihm und drückt ihn zwischen die Schienen. Dann rast der Zug über beide hinweg.
5: I'm like talking to him, sir, you can't move. I don't know you, you don't know me, but listen, don't panic. You know, I'm here to save you.
4: Der Lebensretter heißt Wesley Autry. Autry ist 50 Jahre alt, Bauarbeiter und mit seinen beiden kleinen Töchtern auf dem Weg durch Manhattan. Am Bahnsteig sieht er plötzlich einen jungen Mann, der nach einem Krampfanfall auf die Gleise fällt.
5: I see a train coming, but the train is so close. I'm like, what do I do?
4: Autry entscheidet sich dafür, sein eigenes Leben zu riskieren, nachdem er gemerkt hat, dass der Mann sich nicht mehr selbst retten kann. Also springt er hinunter auf die Gleise. Er zieht ihn in eine Vertiefung zwischen die Schienen und legt sich auf ihn, drückt beide Körper so flach wie möglich auf den Boden. Sekunden später rollt der Zug mit 5 Waggons über sie hinweg und beide überleben.
3: Wesley jumped onto the tracks and thought if he could just lie on top of the man, maybe the train would roll right over both of them. The clearance was exactly 21 inches. Wesley and the man, 20 and a half.
4: Wesley Autry wird in den USA als Subway Superman gefeiert. Von Donald Trump erhält er einen Scheck über $10.000. Er tritt in Talkshows auf und wird sogar vom damaligen Präsidenten George W. Bush ausgezeichnet.
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0: Darian Car Trader hier bei Ego FM mit Revirginize. 12:45 haben wir es und hier geht's gleich weiter mit Musik von Roy Lotte. Going Kokomo gleich auf der Playlist und dazu gibt's noch ganz neue Musik von Biba Dobi mit Memories gleich bei der Musik, die alles ändert.
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0: J. Cole um genau 13 Uhr mit Lights Please und wir holen uns einmal ab, was wichtig ist und sagen dementsprechend Nachrichten Please.
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2: Ich bin Dominik Schweiger. Die Pläne von Wirtschaftsministerin Reiche sorgen offenbar für einen neuen Solarboom. Reiche will die Einspeisevergütung für neue Anlagen ab 2027 schrittweise abschaffen. Für eingespeisten Strom gibt's dann kein Geld mehr. Im Juli wurden auf privaten Hausdächern gut ein Fünftel mehr Solaranlagen installiert als ein Jahr zuvor. Das berichtet der Spiegel. Kartenzahlung oder Handy statt nur Bargeld. Geschäfte, Restaurants und Dienstleister sollen ab 2027 mindestens eine digitale Bezahlmöglichkeit anbieten müssen. Welches Verfahren sie wählen, bleibt ihnen überlassen. Finanzminister Klingbeil will damit auch Steuerhinterziehung und Geldwäsche erschweren. Der Handel warnt aber vor weiteren Gebühren. 25 Jahre nach den Anschlägen auf die USA gedenken die Vereinigten Staaten heute der Opfer des 11. September. Fast 3000 Menschen sind damals ums Leben gekommen. Der Großteil ist bei den Anschlägen aufs World Trade Center in New York gestorben. Zum heutigen Gedenken wird US-Präsident Trump im Pentagon erwartet. In New York sollen Angehörige am Ort des Anschlags die Namen der Getöteten verlesen. Für 5 Euro einen Film schauen. Das geht am Wochenende in diversen Kinos in Deutschland. Beim sogenannten Kinofest machen mehr als 700 Kinos mit. Darunter kleinere Filmkunsttheater, aber auch große Multiplex-Kinos. Eine Übersicht, wer alles mitmacht, gibt's online auf daskinofest.de.
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0: Zwischen Alpen und Bayerischem Wald und Nordwesten und Westen, da kann es heute im Laufe des Tages nochmal regnen. Ansonsten bleibt es trocken und die Sonne blitzt immer mal wieder durch. 16 bis 25 Grad sind drin. Schauen wir aufs Wochenende, der Samstag. Da gibt's mal Sonne, mal Wolken, aber es bleibt meistens trocken. Nur in Küstennähe sind einzelne Schauer unterwegs. 19 bis 27 Grad und der Sonntag, der fängt schön an. Und dann den Tag über ziehen die Wolken zu, es kommt der Regen, es kommen die Schauer und zum Teil einzelne Gewitter bei 17 bis 27 Grad.
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0: Kurz nach eins haben wir es, einen schönen Freitagmittag euch. Ich hoffe, ihr kommt gut Richtung Wochenende rein. Ich würde sagen, wir erhöhen das Tempo mal ganz gemütlich, gleich auf der Playlist. Panama mit Always und davor lassen wir die Stromgitarren ein bisschen erklingen. Die Circa Waves auf der Playlist mit T-Shirt Weather. Einen schönen Freitagmittag euch.

0: Hammer hier bei Ego FM mit Always gleich 10 nach 1. Einen schönen Freitagmittag euch.
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0: Und es ist mehr als nur ein Imagewechsel. Der Mann hat eine neue Ära eingeleitet. Bibiza ist jetzt Rockstar. Mit seinem neuen Album Rock'n'Roll Star sagt er von sich, hey, ab jetzt bin ich Rockstar. Und wir haben auch tatsächlich Beweise dafür. Wir müssen mal kurz reinhören, wie er sein Album released hat. Stellt euch vor, ihr seid im Tourbus, ihr habt eine Lederjacke an, ihr habt eine Sonnenbrille auf, dann seid ihr Bibiza.
3: 10, 9, 8, 7, 6, 5, 4, 3, 2, 1, Rock'n'Roll Star!
0: Und jetzt spritzt der Champagner.
3: Ja!
0: Es wird aus dem Tourbus rausgegangen.
3: Happy Release! Happy Release!
0: Und es wird ordentlich gegrölt. Ich würde sagen, das ist Rockstar verdächtig. Den Titel hat er sich verdient und wir hören rein ins neue Album. Hier ist er, Bibiza mit Mr. Postman.

0: Gleich 20 nach 1. Einen schönen Freitagmittag euch und mal eine Frage in die Runde. Seid ihr eher Team Cash oder seid ihr eher Team Digital, Team Karte? Lasst es mich gerne wissen, denn da könnte etwas Veränderung auf uns zukommen. Schickt mal eure Meinung 089-360-550-460. Merci!
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0: Mowgli hier bei Ego FM mit Flo. Gleich haben wir es 13:30.
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0: Und das wird heiß diskutiert. Die WhatsApps sind voll. Ich habe euch gefragt, hey, seid ihr eher Team Cash oder eher Team Karte? Die einen sagen, nur Bares ist Wahres. Die anderen sagen, das letzte Mal, dass ich Bargeld rumgetragen habe, kann ich mich gar nicht mehr dran erinnern. Da war die Welt noch schwarz-weiß. Ich kann von mir nur behaupten, ich habe sehr selten Bargeld mit dabei. Aktuell ist die Regelung, hey, eigentlich muss jeder Laden Bargeld annehmen. Das Einzige ist nur, wenn man vorher ein Schild draußen hinmacht, hey, hier nur mit Karte. Was aber, wenn sich da jetzt was ändert? Lars Klingbeil, unser Finanzminister, hat einen Vorschlag in den Raum geworfen, nämlich, dass Cash-only nicht mehr erlaubt sein soll. Heißt, alle Dienstleistungen, alle Geschäfte, alle Restaurants müssten mindestens ein digitales Zahlungsmittel anbieten und das auch ohne Mindestbetrag oder anderen Hürden. Was sagt ihr dazu? Ich persönlich kann absolut verstehen, hey, es kommen EC-Kartenkosten dazu, man muss dieses Gerät anschaffen und so weiter und so fort. Aber ich bin halt persönlich einfach ein Riesenfreund von mit Karte zahlen. Ich habe kein Bargeld. Ich muss Geld dafür zahlen, um Bargeld abzuheben. Ich muss Geld dafür zahlen, um Bargeld einzuzahlen. Gut, vielleicht liegt es an meiner Bank, aber ich habe einfach kein Bargeld mit mir rumtragen. Und wenn man dann so einen heißen Sommertag hat, so 36 Grad und man hat einfach einen Mordsdurst, und geht in irgendeinen Kiosk rein und will sich einfach nur ein Wasser holen und man hat kein Bargeld. Ja, dann sieht die Welt kacke aus. Aber da kann ich auch verstehen, dass man für ein Wasser, was irgendwie keine Ahnung was kostet, muss man mehr an Kartengebühren zahlen als Geschäft. Was sagt ihr dazu? Lasst es mich gerne wissen. Für euch jetzt auf der Playlist. Ganz neu von Nick Ward featuring Glenn Gould. Piano. Einen schönen Freitag.

0: Good Neighbors hier bei Ego FM mit Home. 20 vor 2 haben wir's.
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0: Hinschauen, nicht wegschauen. Das ist im Prinzip mit offenen Augen und das heißt, dass man unterstützt, dass man hilft. Und das kann bei einer ganz kleinen Idee anfangen, die dann immer größer wird. Die 1-Dollar-Brille macht genau das. Das weltweite Problem der unbehandelten Fehlsichtigkeit lösen, indem es Zugang zu Sehhilfen gibt, wo es normalerweise keine gibt. Natascha Muth ist bei der 1-Dollar-Brille und wir haben sie mal gefragt, was berührt dich denn bei der Arbeit mit der 1-Dollar-Brille so?
3: Ja, die Selbstverständlichkeit, eine Brille zu haben, würde ich ganz ehrlich sagen. Also ich habe dann erstmal selbst nochmal darüber reflektiert, wie war das denn bei mir? Und ich weiß noch, ich war jemand, der eben sehr schnell müde geworden ist in der Schule und eigentlich ist aber meinem Tennislehrer aufgefallen, dass mit diesem Kind irgendwas nicht stimmen kann, weil ich immer neben dem Ball geschlagen habe. Und ich habe eine Winkelfehlsichtigkeit. Das heißt, ich kann nicht so hundertprozentig 3D sehen. Das heißt, alles, was Ball ist und fliegt, ist sehr schwierig. Und habe dann diese Brille bekommen und die hat mir im Alltag so geholfen. Und es war das Einfachste überhaupt. Meine Mama hat es rausgefunden. Wir sind zum Optiker gegangen, zur Optikerin und haben dann eine Brille gehabt. Und dann zu realisieren, 950 Millionen Menschen, das ist ja auch eine Riesenzahl, haben diese Möglichkeit nicht. Und das war der Moment, wo ich mir dachte, hey, du hast internationale Entwicklung studiert, du kennst dich in dem Bereich aus, auf geht's.
0: Und genau das wollen sie eben ermöglichen, diesen 950 Millionen Menschen eine Brille zu geben, aber auf eine wahnsinnig nachhaltige Art und Weise, denn die Brillen werden ja vor Ort hergestellt, richtig?
3: Es geht ja eben nicht nur darum, dass wir sagen, wir ermöglichen ein selbstbestimmtes Leben den Leuten, die eine Brille bekommen, sondern es geht auch eben um die Ausbildung von Fachkräften, weil oftmals ist im augenoptischen Bereich, der ist völlig unterrepräsentiert in vielen Ländern der Welt. Und uns ist es wichtig, dass man lokale Fachkräfte ausbildet, dass man eine lokale Produktion ermöglicht, damit auch Menschen ermöglicht, die vielleicht sonst keinen Zugang gehabt hätten zu einem selbstbestimmten Leben. Wie wir haben zum Beispiel zwei Inderinnen, die jetzt meine Kollegin letztens wieder besucht hat. Die wurden ausgebildet bei Kernetram, unserem Partner in Indien. Die beiden haben genug Einkommen generieren können als GVT, um Haus zu bauen für ihre Eltern. Sie verdienen das Einkommen letzten Endes, wovon die Familie lebt. Und können jetzt entscheiden, wann und wen und wie sie heiraten wollen zum Beispiel. Und das ist ein riesengroßes Thema, wo ich sage, das ist natürlich eine besondere Wirkung, die uns ganz besonders wichtig ist.
0: Also nicht nur einfach hier Brille, zack, fertig und gut ist, sondern wirklich nachhaltig helfen. Das ganze Interview mit Natascha Muth gibt's auch nochmal zum Nachhören auf egofm.de.
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0: von Jordan Rakai. Paradise, 2:15 haben wir's und hier geht's gleich weiter mit Musiklieblingen. London Grammar mit Lose Your Head, außerdem die neue von Nectarwood, Lights Off, gleich bei der Musik, die alles ändert.
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0: Musiklieblinge, London Grammar, Lose Your Head. 14 Uhr haben wir es ganz genau. Wir schauen einmal auf Deutschland und die Welt und schalten rüber zu unserer Ego FM Nachrichtenredaktion.
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2: Ich bin Helen Martin. Die Bundesanwaltschaft hat in Berlin Anklage gegen 7 mutmaßliche Mitglieder der islamistischen Terrororganisation Hamas erhoben. Die Männer sollen an der Beschaffung von Waffen für Terroranschläge auf israelische oder jüdische Ziele beteiligt gewesen sein. Die Bild berichtet, dass die Hamas zum Jahrestag des Massakers vom 7. Oktober letztes Jahr Anschläge in Berlin und Wien geplant hatte. Nur Bargeldzahlung möglich. Damit soll bald Schluss sein. Finanzminister Klingbeil plant, dass alle Geschäfte künftig auch eine digitale Bezahlmöglichkeit anbieten müssen. Wichtig, Bargeld soll weiterhin akzeptiert werden. Mehr von Zoe Tassovali.
3: Beim Kaffee für 3 Euro soll es genauso funktionieren wie beim großen Einkauf. Eine Mindestgrenze fürs digitale Bezahlen soll es nicht geben. Extra Gebühren für Kunden auch nicht. Welches System ein Laden anbietet, darf er grundsätzlich selbst entscheiden. Ausnahmen sind zum Beispiel für Amateursportvereine oder Wohltätigkeitsverbände geplant.
2: Die USA gedenken heute der Opfer der Terroranschläge vom 11. September 2001, die sich zum 25. Mal jähren. Präsident Trump wird zu einer Gedenkveranstaltung am Pentagon erwartet. In New York verlesen Angehörige die Namen der Getöteten. Al-Qaida-Terroristen hatten damals 4 Passagierflugzeuge entführt. Bei den Anschlägen kamen fast 3000 Menschen ums Leben. In Deutschland haben im ersten Halbjahr so viele Unternehmen Insolvenz angemeldet wie seit 2013 nicht mehr. Fast 13.000 Firmen sind pleite gegangen, knapp 7% mehr als im Vorjahreszeitraum. Besonders häufig hat es das Verkehrs- und Lagerwesen, die Gastronomie und die Baubranche getroffen.
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0: Langsam kann es zuziehen. Zwischen Alpen und Bayerischem Wald und im Nordwesten bis Westen, da kommt jetzt dann der Regen runter. Ansonsten bleibt's aber trocken bei 16 bis 25 Grad heute. Am Samstag, da gibt's mal Sonne, mal Wolken, aber es bleibt meistens trocken. Nur in Küstennähe sind die Schauer unterwegs. Das Ganze bei 19 bis 27 Grad. Und am Sonntag fangen wir richtig schön an, freundlich, überwiegend Sonne und dann zieht's aber zu. Zeitweise fällt Regen oder Schauer oder sogar Gewitter bei 17 bis 27 Grad.
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0: Kurz nach 2 haben wir es, einen schönen Freitagmittag euch. Langsam aber sicher machen wir uns auf Richtung Nachmittag. Langsam aber sicher machen wir uns auf Richtung Feierabend und Wochenende, würde ich sagen. Lassen wir es ein bisschen scheppern. Daft Punk auf der Playlist, die Sample-Könige schlechthin mit Digital Love und davor ein bisschen Gitarre mit Surf Curse und Sugar. Einen schönen Freitag euch.

Funk hier bei Ego FM mit Digital Love, gleich 10 nach 2 und er hier war gerade erst bei Jimmy Fallon. Es ist einer, glaube ich, der größeren Promo-Auftritte, die man hinlegen kann. Leon Bridges, wir bereiten uns gerade drauf vor. Am 25. September kommt sein neues Album Happiness Anytime heißt es. Er selbst sagt zum Titel, für mich ist Glück kein Gefühl, dem man hinterherjagt. Ich möchte, dass dieses Album etwas ist, das bei den Menschen nachwirkt und ihnen bis in die Knochen geht. Es herrscht oft das Gefühl, man müsse die Probleme der Welt lösen. Man fühlt sich unzulänglich oder es kann einen regelrecht lähmen. Meine Rolle ist es, Leichtigkeit zu vermitteln. Ich hoffe, dass das mit diesem Album gelingt. Und ich kann euch schon mal einen kleinen Vorgeschmack geben und euch sagen, jo, das gelingt. Vor allem hat er dieses Album nicht alleine produziert, sondern sich Hochkaräter mit dazu genommen. An der Produktion waren nämlich 2/3 der Band Jungle beteiligt. Die haben sich zusammen ins Studio gehockt und Happiness Anytime produziert. Die neue Platte von Leon Bridges. Am 25. September ist es soweit. Holen wir uns diese Leichtigkeit ab. Hören wir rein. Hier ist er mit Talk It Over.

0: Viertel nach zwei haben wir es. King Hannah hier auf der Playlist mit State Trooper und morgen ist es soweit. Da macht die mit offenen Augen Challenge Halt in München. Sie ist Teil einer europaweiten Kampagne der Europäischen Kommission mit dem Titel Mit offenen Augen. Und es geht darum, auf die Rechte von Opfern aufmerksam zu machen. Was das genau bedeutet, klären wir gleich.
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0: 14.26 Uhr haben wir es. Einen schönen Freitagmittag euch und morgen ist es soweit.
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0: Da macht die mit offenen Augen Challenge Halt in München. Ab 16 Uhr am Odeonsplatz auf dem Zammerland Festival. Das Ganze ist Teil der europaweiten Kampagne der Europäischen Kommission mit offenen Augen. Und es geht darum, über Opferrechte zu informieren. Denn 15% der Menschen in der EU werden jährlich Opfer einer Straftat. Und das Erste, was mir da meistens einfällt, ist, ja, dann wähle ich die Polizei. Es geht aber noch um viel, viel mehr. Das weiß Sabine Berger, sie ist stellvertretende Leiterin der Vertretung der Europäischen Kommission in München. Ich weiß eben nicht, was so viel mehr geht. Welche Rechte haben denn Opfer einer Straftat, Sabine?
3: Wenn zum einen mal ganz wichtig, natürlich das Recht auf Information. Das bezieht sich auf Hilfsangebote, Informationen über Entschädigung, Schutz, Informationen, die den Rechtsweg, die Anzeige betreffen. Dann gibt es auch das Recht auf kostenlose und vertrauliche Unterstützung. Da gibt es auch eine EU-weite Hotline unter der Nummer 116006. Wird man verbunden an eine Stelle, die Unterstützung und Hilfe bietet. Es gibt auch ein Recht natürlich auf Beteiligung am Strafverfahren. Es gibt auch das Recht, das klingt jetzt vielleicht ein bisschen abstrakt, verstanden zu werden und zu verstehen. Das heißt, dass eben jegliche Kommunikation mit Opfern von Straftaten klar und verständlich sein soll. Es gibt das Recht auf Schutz vor sekundärer und wiederholter Viktimisierung, vor Einschüchterung und vor Vergeltungsmaßnahmen. Es ist ihm wichtig, diese Rechte zu kennen und zu verstehen, um die Ansprüche geltend zu machen.
0: Und um genau diese Rechte geht es bei der Kampagne. Und du hast es schon erwähnt, das Recht auf Information. Warum ist Information so wichtig?
3: Information ist wichtig, um Ansprüche und Rechte geltend zu machen. Und das ist natürlich auch nicht immer einfach. Ich meine, eine Straftat, das bedeutet natürlich unglaublichen emotionalen, psychischen Stress. Und für die Betroffenen selbst ist es dann sicher oftmals schwierig, auch Schritte zu unternehmen. Und genau deswegen ist es auch so wichtig, dass das Umfeld informiert ist und der betroffenen Person beistehen kann und auf die Rechte aufmerksam machen kann.
0: Das ganze Interview mit Sabine, wo ihr euch konkret informieren könnt, was hinter der Kampagne steckt und warum die EU da eigentlich beteiligt ist, das findet ihr nochmal zum Nachhören auf egofm.de.
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0: Curtis Mayfield hier bei Ego FM mit Move On Up. 20 vor 3 haben wir's und ihr habt die Schlagzeile sicherlich mitbekommen die letzten Tage. Ein Mitarbeiter der KI-Firma Anthropic hat seinen Job gekündigt und gewarnt, sie spielen mit unserem Leben.
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0: Ich glaube, jegliche Diskussionen um KI werden in den nächsten 20 Jahren nicht abreißen, aber ich möchte einmal das Gegenteil machen, nämlich mehr als 20 Jahre in die Vergangenheit zurückreisen. Mir ist nämlich ein Archivschnipsel des ORF untergekommen aus dem Jahre 1977 mit, ich sag mal so, sehr ähnlichen Warnungen.
3: Neuer Hit für Kostenreduzierung im Büro ist die elektronische Textverarbeitung. Auf Knopfdruck werden Massenbriefsendungen so fehlerfrei und individuell getippt, wie es die beste Sekretärin nicht zu Wege bringt. Auch der vollprogrammierbare Barkeeper, der dank Mikrocomputer alle denkbaren Cocktails mixt, ist typisches Beispiel dafür, dass man für einige 10.000 Schilling Investition die Arbeit mehrerer Menschen wegrationalisieren kann. Wird es zum Büromaschinensturm kommen, weil die Rationalisierungswelle bestehende Arbeitsplätze vernichtet?
0: Ich finde das einfach wahnsinnig sympathisch, wenn so ein alter Beitrag läuft. Dann kann ich das Ganze gar nicht mehr ernst nehmen. Würden wir die gleiche Meldung jetzt einmal ähnlich aufziehen, hört sich so an.
4: Forscher verlässt Anthropic. Spielen mit unserem Leben. Ein Mitarbeiter der KI-Firma Anthropic warnt in den sozialen Medien vor den Gefahren durch KI-Software und kündigt aus Protest seinen Job.
0: Da hört sich das Ganze doch gar nicht mehr so bedrohlich an. Sollten wir öfters machen. Ich gebe es mal unsere Nachrichtenredaktion weiter. Ich habe jetzt für euch ganz neue Musik auf der Playlist. Senseless Optimism hier mit der neuen Heat. Einen schönen Freitag euch.

0: Senseless Optimism mit Heat gleich 3:45 und sie haben gerade ihre komplette Tour für 2027 angekündigt. Kraftklub, gleich haben wir sie auch auf der Playlist und ein kleiner Tipp für euch. Am Sonntag in München, am Seehaus im Englischen Garten von 12 bis 19 Uhr fängt ein Pre-Pre-Sale an. Also bevor nächste Woche der offizielle Vorverkauf startet, wollen sie die kleinen Konzertkassen selber eröffnen und es kann auch sein, dass sie vor Ort sind.
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0: Gleich auf der Playlist Kraftklub mit Songs für Liam und wenn ihr vorher Karten wollt, dann würde ich da mal vorbeischauen. Und die neue von Fat Dog ist auch noch mit dabei. Call it what you want. Gleich bei der Musik. Hier alles Ende.
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0: Hola, buenos días. Kid Simi ist hier bei Ego FM aus der Hauptstadt, aus Berlin mit Chicken Mango. Kurz vor drei haben wir es. Und bevor wir uns den richtigen Nachrichten widmen, habe ich eine gute für euch. Eine künstliche Haifischhaut soll Flugzeuge sparsamer machen. Und das ist genau das, wie es sich anhört. Man spannt eine künstliche Haifischhaut über das Flugzeug. Ich finde das super wild. In Dresden wird das erste Mal weltweit an einem Airbus A330 ausprobiert. Der wird mit einer hauchdünnen Folie mit so mikroskopisch kleinen Rillen ausgestattet. Und das ist diese künstliche Haifischhaut. Und was macht die dann? Die senkt den Luftwiderstand. Damit wird weniger Treibstoff verbraucht und damit wird dann auch weniger CO2 ausgestoßen. Und jetzt mal ganz ehrlich, gibt es was Cooleres, als behaupten zu können, hey, ich bin in einem Flugzeug mitgeflogen, das hatte Haifischhaut draußen. Das war ein Haifischhautflugzeug. Sorry, das macht Fliegen noch cooler. Meine Meinung. Jetzt alles, was wichtig ist aus Deutschland und der Welt, ein Update der Ego FM Nachrichten.
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2: Ich bin Helen Martin. Die ganze Welt schaut in die USA. Da jähren sich heute die Anschläge vom 11. September zum 25. Mal. In diesen Minuten finden zahlreiche Gedenkveranstaltungen statt. Die Zentrale ist am Ground Zero in New York, wo die Zwillingstürme des World Trade Centers standen. Dort werden alle Namen der fast 3000 Opfer vorgelesen. Am 11. September 2001 hatten Al-Qaida-Terroristen 4 Passagierflugzeuge entführt. 2 flogen in die Zwillingstürme des World Trade Centers, 1 ins Pentagon und 1 wurde im US-Bundesstaat Pennsylvania zum Abstürzen gebracht. Die AfD-Bundestagsfraktion hat Kanzler Merz angezeigt. Der hatte die AfD-Forderung nach Remigration als ethnische Säuberung nach Herkunft und Hautfarbe bezeichnet. David Riemer berichtet aus Berlin.
3: Laut Grundgesetz darf ein Abgeordneter zu keiner Zeit wegen einer Äußerung im Parlament gerichtlich verfolgt werden. Es gibt allerdings eine Ausnahme, verleumderische Beleidigungen. Das sieht der parlamentarische Geschäftsführer der AfD-Fraktion Brandner im aktuellen Fall gegeben. Behörden dürfen gegen einen Abgeordneten ermitteln. Für eine Anklage muss der Bundestag allerdings über die Aufhebung der Immunität entscheiden.
2: Der DFB will für Polizeieinsätze bei Hochrisikofußballspielen künftig nicht mehr selbst zahlen, zumindest nicht alles. Wie der Verband mitgeteilt hat, sollen die Kosten mindestens anteilig an die Heimvereine weitergereicht werden. Bisher hat nur Bremen Vereine bei Mehrkosten zur Kasse gebeten, jetzt zieht auch das Saarland nach. Deshalb hat der Verband den Grundsatzbeschluss getroffen. Als Rachekleid ist es bekannt geworden. Jetzt wird das legendäre schwarze Kleid von Prinzessin Diana versteigert. Am 9. Dezember kommt es bei Sotheby's in New York unter den Hammer. Experten rechnen mit bis zu $300.000. Diana hatte das Kleid 1994 getragen, nur Stunden nachdem Prinz Charles, jetzt König Charles, zugegeben hatte, dass er eine Affäre mit Camilla hat.
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0: Zwischen Alpen und Bayerischem Wald und im Nordwesten und Westen, da kommt der Regen runter. Ansonsten bleibt es trocken und zwischen den Wolken, da blitzt immer wieder die Sonne durch. Heute sind 16 bis 25 Grad drin. Am Samstag bleibt es auch meistens trocken, aber die Wolken ziehen da auch schon mal zu. Nur in Küstennähe, da sind die Schauer unterwegs. 19 bis 27 Grad und am Sonntag fangen wir freundlich an und dann zieht es zu. Zeitweise fällt Regen, es gibt auch Schauer und einzelne Gewitter. Bei 17 bis 27 Grad.
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0: Gehen wir rein. Kurz nach drei haben wir es. Einen schönen Freitagnachmittag euch. Machen wir uns auf Richtung Feierabend und Richtung Wochenende. Für euch auf der Playlist gleich Hozier mit Jackie and Wilson. Und davor habe ich ein paar Musiklieblinge für euch im Gepäck. Franz Ferdinand mit Evil Eye. Einen schönen Freitag euch.

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1: Hosier hier bei Ego FM mit Jackie and Wilson, gleich 10 nach 3. Und ich bin ja jemand, ich hasse WhatsApp-Gruppen, aber ich glaube, ich habe endlich meine Gruppe gefunden. Auf den ersten Blick hört sich's an wie die dümmste Idee, die man je gehört hat. Und auf den zweiten Blick bleibt das so. Ich find's trotzdem genial. Was ist die Idee? 1 Million Bier in 10 Jahren. Natürlich trinkt man die nicht allein, sondern das ist eine WhatsApp-Gruppe. Sie wurde gegründet und hat ganz strenge Regeln. Worum geht es? Ja, sie wollen alle gemeinsam zusammen in den nächsten 10 Jahren 1 Million Bier trinken. Und das Ganze hat aber auch ein paar Regeln in der WhatsApp-Gruppe.
2: The first rule is no talking. We are a pictures and counts only group. Basically, you just take your beers and you take a picture like that. Hold your beer up. Then you post it in the group with the current count. We probably had our highest days ever during the World Cup. But I'd say the beauty of that period between Christmas and New Year, that's when you're really getting up into the big numbers.
1: Es ist wirklich einfach eine WhatsApp-Gruppe mit Bildern von Bier und drunter steht irgendeine Zahl, denn das ist die aktuelle Anzahl. Aber darüber hinaus gibt's natürlich noch mehr, nämlich Preise.
2: Got quite a lot of merch. There's a special cap, the person of the month, and then we've got the prize for picture of the month. Sometimes it's an enormous fish, sometimes it's the delivery room.
1: Also aus dem Kreissaal direkt das Bild mit dem Bier schicken, hat einen Preis eingebracht. Ich find's gleichermaßen genial wie dumm. Das Problem ist, man braucht eine Einladung, um teilnehmen zu können. Falls irgendwer da draußen eine Einladung hat, meldet euch. Ich habe Lust. Jetzt für euch ganz neu Angus and Julia Stone, unsere Musiklinge mit The Start.

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0: Girl in Red hier bei Ego FM mit Bad Idea. 15:26 Uhr haben wir's.
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0: Und gerade war sein Album Decoding Bird Song noch unser Album der Woche. Und wenn es nach mir gehen würde, wäre er Süßmaus des Jahres. Diesen Preis möchte ich gerne ausrufen und ich werde alles in meiner Macht tun, um es möglich zu machen. Warum ist Anthony Schmirick so eine Süßmaus? Könnt ihr euch selbst von überzeugen. Einfach mal Ego FM Backstage mit Gloria schauen. Da haben wir Anthony Schmirick tatsächlich im Backstage besucht. Sein Album Decoding Bird Song, unter anderem ist auch mit drauf The Heron. Also alles sehr vögellastig. Da mussten wir mal fragen, hey, also was hat es mit den Vögeln auf sich und wie war es, so ein Album zu machen?
2: Yeah, it was the same. It was that sort of bit after everything went well, really. And that's kind of what the second album is about. It's about if you get lucky and like it all happens. And then what are the consequences of that? And also, like, looking for signs in the universe. And, you know, is it right to go, if you saw your lucky number on the way into this club, for instance, today, do you go, oh, it's going to be a good day? Or do you go, no, that's just the lucky number? And, like, what's that, the argument between both of those things? But the heron, that specific heron back home in Manchester, yeah, I just felt like whenever I was having a difficult day or sometimes I wouldn't see it and then I go, oh, it's fine, and then all of a sudden it's up, swoop over me and land by the water. And like you say, they are quite unusual looking, they're quite big. I remember having the idea and like voice noting my friend of me, like, I've got it, I know the theme, I know what the record's gonna be around. And it was a bit, the album was originally called The Heron.
0: And jetzt ist es Decoding Bird Song. Es geht also viel um Vögel und für die Tour, die dann folgen wird, hat er auch schon einen Plan.
2: Giant mechanical heron, flamethrower mouth.
3: Yeah.
2: Sort of like a legion of birds made out of animatronics.
0: Also eine riesige Vogelfigur im Hintergrund, die Feuer spucken kann. Ich hab Bock drauf. Nochmal die Empfehlung, Ego FM Backstage mit Gloria Anthony Schmirick, die Süßmaus mal erleben. Und jetzt hören wir ihn mit Decoding Bird Song aus seinem aktuellen Album Decoding Bird Song.
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0: Frittenbude hier bei Ego FM mit Zeitmaschinen aus Müll. Einen schönen Freitagnachmittag euch.
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0: Hinschauen, nicht wegschauen. Das ist mehr oder weniger die Message hinter mit offenen Augen. Und bei einem Thema haben wir kollektiv viel zu lange weggeschaut. 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
3: Me Too erzählte über Jahrzehnte zu den mächtigsten Menschen in Hollywood und war ganz eng mit den ganz Großen der Dream Factory. Harvey Weinstein. Als Gründer von Miramax und Weinstein Company produzierte er preisgekrönte Filme wie Der Herr der Ringe, Kill Bill und Gangs of New York, um nur ein paar zu nennen. Ein mächtiger, einflussreicher Mann, der es gewohnt war, sich zu nehmen, was er will. Das beschränkte sich lange nicht nur auf die Wahl seiner zu produzierenden Filme. Und das Schlimmste, dass Weinstein seine Macht missbrauchte, galt in Hollywood lange Zeit als offenes Geheimnis. 2017 enthüllten zwei New York Times-Journalistinnen, dass Weinsteins Firma über Jahrzehnte Fälle von sexuellem Missbrauch gedeckt und Schauspielerinnen und Mitarbeiterinnen für ihr Schweigen bezahlt hatte. Zahlreiche Frauen, darunter auch Gwyneth Paltrow, Salma Hayek, Angelina Jolie und Uma Thurman, berichteten von Übergriffen Weinsteins. Und es verbreitete sich der Hashtag MeToo, unter dem Frauen weltweit von ähnlichen Erlebnissen berichteten. Im Mai 2018 wurde Weinstein in New York verhaftet, nachdem er sich selbst gestellt hatte. Aber bei aller Liebe, späte Reue wird ihn sicherlich nicht zu dieser Handlung getrieben haben. Anfang Januar 2020 begann der erste Prozess. Das Urteil 23 Jahre Gefängnis wegen Vergewaltigung und sexueller Nötigung. Und so schließt sich das Kapitel, dessen Ende schon lange überfällig war.
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0: Langsam aber sicher geht's auf die 16 Uhr zu. Einen schönen Freitagnachmittag euch und ich sage ciao, ciao, arrivederci, habt noch ein schönes Wochenende, einen schönen Freitag. Kollege Kollmann übernimmt hier gleich mit seiner Plattenkiste und da wünsche ich viel Spaß und beste Unterhaltung. Ciao, ciao.
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0: Immer bewundernswert, welche Titel es hier über unsere Musikredaktion so ins Programm schaffen. Chiago mit Partisane und so ein bisschen Partisane gibt es hier bei mir auch gleich in einer neuen Ausgabe von Kollmanns Plattenkiste. Jetzt geht's erstmal rüber in die Ego FM Nachrichtenredaktion.
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2: Ich bin Helen Martin. Es war ein Ereignis, das die Welt in ein Davor und ein Danach geteilt hat. Die islamistischen Terroranschläge vom 11. September 2001. Aktuell laufen in den USA verschiedene Veranstaltungen, um der fast 3000 Opfer zu gedenken. Die Hauptzeremonie ist in New York. Dort waren am 11. September zwei Flugzeuge in die Zwillingstürme des World Trade Centers geflogen. Insgesamt wurden damals 4 Passagierflugzeuge entführt. Eins flog ins Pentagon, das vierte wurde im US-Bundesstaat Pennsylvania zum Abstürzen gebracht. Wie geht es weiter in Sachen Social-Media-Verbot für Kinder und Jugendliche? Bundesbildungsministerin Prien will im Oktober erste Eckpunkte für gesetzliche Regelungen mitteilen. Tanja Wagner berichtet.
3: Eine Expertenkommission hatte Vorschläge ausgearbeitet, darunter etwa ein verpflichtendes KI-Seepferdchen. Im Raum steht auch eine gesetzliche Mindestaltersgrenze von 13, damit Jugendliche Social-Media-Accounts eigenständig nutzen können. Auch sollen Handys deutschlandweit bis zur 7. Klasse aus den Schulen verbannt werden. Die Bildungsministerin ist demgegenüber offen.
2: Wer den Kaffee beim Bäcker mit der Karte zahlen will, der soll das künftig auf jeden Fall auch machen können. Finanzminister Klingbeil will, dass Geschäfte, Restaurants und Co. künftig mindestens eine Möglichkeit anbieten müssen, mit Karte zu zahlen, also EC-Karte, Handy oder Uhr. Und das soll eben auch für kleine Beträge gelten. Mit Bargeld zahlen bleibt aber auch weiter möglich. Die AfD will, dass sich der Thüringer Landtag auflöst und neu gewählt wird. Am 7. Oktober soll darüber abgestimmt werden. Dafür bräuchte es eine Zweidrittelmehrheit. Die AfD hat aber nur 32 von 88 Sitzen. Aus den anderen Fraktionen kommen keine Signale, dass jemand Neuwahlen will. Auslöser war das Zerbrechen der BSW-Fraktion. AfD-Fraktionschef Höcke versucht seit Monaten, die Regierung von Ministerpräsident Vogt zu stürzen, allerdings ohne Erfolg.
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0: Und da starten wir rein ins Wochenende. Ein bisschen Sonne und ein paar Wolken heute am Freitagnachmittag. Im Südosten kann es hier und da noch ein bisschen Regen geben. Das Ganze bei Höchstwerten zwischen 17 und 24 Grad. Die weiteren Aussichten. Morgen am Samstag viel Sonnenschein. Es wird auch noch mal etwas wärmer. Am Sonntag ziehen dann nach einem relativ sonnigen Start von Nordwesten her Wolken mit Wind und Regen heran. Aber die gute Nachricht zu Wochenbeginn: setzt sich dann noch einmal schönes, sonniges und vor allem warmes Spätsommerwetter durch.
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0: An diesem Freitagnachmittag mit einer neuen Ausgabe. Servus zusammen. So, noch einmal mein persönliches Musikarchiv in den nächsten 4 Stunden. Und da kann alles mit dabei sein. Das schon mal als kleine Triggerwarnung. Das können nostalgische Oldies aus der Kindheit sein, die der Papa oder meine Mutter früher immer im Kassettendeck laufen ließen. Es können prägende Hymnen aus der Jugend sein oder ganz handverlesene Musikperlen. Da ist quasi alles mit dabei. Und da starten wir direkt mal rein mit einem absoluten Stimmungsgaranten. Diesen Titel hat mir mein Papa damals auf einer selbst zusammengebastelten Kassette für den Familienurlaub aufgespielt. Allerdings hören wir den nicht im Original, sondern hier bei mir in einer etwas moderneren Remix-Version, die diesen alten Funk-Vibe aber komplett in die Neuzeit holt. Schönes Wochenende jetzt mit Casey and the Sunshine Band, Get Down Tonight, allerdings im kolmännischen Remix. Bitteschön.

0: Manchmal stolpert man so völlig unverhofft über Musik, die einen direkt am Kraken, am Krawittchen packt, hat meine Oma früher immer gesagt. Und genauso ging es mir letztens mit diesem Song hier, genauer gesagt mit dieser Künstlerin, mit Freya Ridings. Wild Horse, ganz spät abends in der Playlist entdeckt, war sofort total begeistert von dieser Stimmgewalt und habe, glaube ich, keine zwei Minuten später direkt Tickets für ihr Konzert jetzt im Herbst in München gekauft. Freya Ridings hier in der Kolmannischen Plattenkiste. Gibt übrigens noch ganz viele andere tolle Songs von ihr. So, wir hören jetzt wieder rein in eine fremde Plattenkiste und zwar in die des Comedians, Schauspielers und Kabarettisten Simon Pierce. Der hat mich vor kurzem auch hier in meiner anderen Sendung, im Ego vom Talk Radio, besucht. Und haben wir viel über sein Aufwachsen gesprochen, über seine Kindheit, über die Zeit heute und natürlich auch über seine persönliche private Plattenkiste. Und da hat er uns diesen Titel hier mitgebracht.
1: Ja, Zartmann, dafür bin ich frei. Irgendwie weiß ich nicht, der ist mir neulich in meinen Algorithmus gespült worden. Wahrscheinlich bin ich wieder mega late to the party. Aber ich mag den total gern und den habe ich gerade viel auf den Ohren. Ich habe ihn heute noch meiner Frau geschickt und gesagt, irgendwie das Lied mag ich gerade, weil ich das gehört habe. Featuring Bowser. Bowser ist so ein Künstler, den ich irgendwie sehr spät für mich entdeckt habe. Da wurde ich auch von meinem Freund FL aus Berlin, auch Comedian, schon verarscht, weil ich irgendwie mit Liebe nennst. 4 Jahre später habe ich dieses Lied entdeckt irgendwie und ja.
0: Aus der Plattenkiste von Simon Pierce sind Zartmann und Bowser mit Dafür bin ich frei.
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0: Sommer, offene Autofenster und der Duft nach Freiheit, das verbinde ich mit diesen Herrschaften hier. Seed an diesem Freitagnachmittag mit Komm in mein Haus. In Kollmanns Plattenkiste hören wir jetzt wieder rein in eine andere Kiste und zwar in die der Klimajournalistin Luisa Schneider. Die ist eine der wichtigsten jungen Stimmen in der Klimabewegung. Gemeinsam mit dem Naturfotografen Markus Maute ist sie zu den Klimabrennpunkten unseres Planeten gereist und besuchte dort unter anderem auch Menschen und Orte, ja, bei denen die Klimakrise bereits die Tür eingetreten hat. Darüber haben wir natürlich auch gesprochen in meiner Sendung Ego FM Talk Radio. Und da hat sie uns auch mal erzählt, an welchen der Kipppunkte auf ihrer Reise ihr bewusst wurde, dass hier irgendwas nicht stimmt.
1: Ja, das war bei mir auf jeden Fall der Regenwald. Das war wirklich unsere allererste Station. Das war dann im September 2022. Und wirklich nach 2 Stunden nach Ankunft stand ich da schon mitten im brennenden Regenwald in der ersten großen Brandrodung, die wir dokumentiert hatten. Ich habe davor noch schnell irgendwie meine Sneaker gegen ansatzweise feuerfeste Schuhe eingetauscht. Aber dann stehst du da plötzlich und hörst dieses Knacken der Bäume, siehst, wie sie umfallen, um dich herum sprühen die Funken, der Rauch legt sich tief in deine Lunge, der Ruß auf deine Augen, du fängst an zu husten, deine Augen tränen, du schaust nach oben, über dir fliegen brennende Vögel und da habe ich dann echt die Hände über den Kopf zusammengefaltet und habe mir gedacht, nee, wie sind wir hierher gekommen? Wie kann es sein, dass es hier brennt? Wie kann es sein, dass es nach all den Jahrzehnten immer noch brennt und es einfach nicht aufhört? Und wie zur Hölle können wir das noch aufhalten? Vorher waren das eben so ganz weit entfernte Zahlen und Fakten. Ne? Wir sprechen hier von 300 Fußballfeldern die Stunde. Das kann sich ja kein Mensch wirklich vorstellen, ne, was das wirklich bedeutet. Aber dort ganz konkret, als du dann die Hitze gespürt hast, dann hast du verstanden, ja, das ist Leben. Und dann war es plötzlich greifbar, dann war es plötzlich nah, dann war es plötzlich bei dir. Und diese Verbindung möchte ich gerne auch dann raustragen an die Menschen.
0: Ein sehr auffühlendes Gespräch mit Luisa Schneider gibt es nochmal nachzuhören im Ego FM Talk Radio. Und auch sie hatte ihre persönlichen Lieblingstitel mit am Start, unter anderem diesen hier.
1: Ja, da war ich tatsächlich in Brasilien, beziehungsweise, muss ich noch mal ein bisschen ausholen, 2019 war ich auf einem Festival, in London war das damals. Und da habe ich einen Remix von Baiana gehört und bin darauf total abgegangen, fand das total cool, weil es hat so ein bisschen so Tribal Vibes und einfach einen geilen Sound. Und dann plötzlich war ich in Brasilien und habe dann gemerkt, oh, das ist ja ein brasilianischer Song und der geht um Bahia und ist einfach sehr mutmachend, ist total toll, hat einfach einen geilen Rhythmus und der erinnert mich einfach jetzt immer an unseren Besuch damals in Brasilien bei den indigenen Völkern der Yanomami und darüber berichte ich auch im Buch.

0: Das ist ein Klavierintro, das sofort sich ins Gehirn reinbrennt. Als der Song herauskam, saß ich stundenlang damals in meinem Kinderzimmer vom Radio, um ihn quasi auf Kassette aufzunehmen. Meistens hat nur der Moderator reingequasselt. Aber auf jeden Fall ein Track, der heute noch bei mir pure Gänsehaut auslöst und ein absoluter Soul-Meilenstein aus meiner Plattenkiste, Alicia Keys, mit Fallen an diesem Freitag hier bei Ego FM. Wir lauschen wieder rein in eine fremde Plattenkiste. Und zwar in die des Mannes, der im Himmel spazieren geht. So hat zumindest mal eine Zeitung über ihn getitelt. Lukas Irmler war Gast bei mir im Ego FM Talk Radio. Der Typ ist Profi-Slackliner, der 5 Guinness-Weltrekorde hält. Darüber hat er auch ein Buch geschrieben und darin beschreibt er so ein bisschen auch, wie man Ängste und Zweifel überwindet. Und es gibt da auch ganz viele erstaunliche Einsichten in die Psychologie der Angst. Und das tut er natürlich auch hier im Gespräch bei mir in der Sendung. Und da habe ich ihn mal gefragt, sag mal, Lukas, wann verliert eigentlich deiner Meinung nach die Angst ihren Schrecken?
1: Ich glaube, der Moment, ich weiß nicht, ob es ein Moment ist, ich glaube, es ist vielmehr ein Prozess, aber den Prozess startest du mit dem ersten Schritt, mit dem ersten Moment, wo du dieser Angst entgegentrittst, oder? Und deswegen heißt das Buch auch Face Your Fear, also schau der Angst ins Auge, geh los, mach's trotzdem. Weil ich glaube, das Wichtigste, was man Menschen draußen oft mitgeben kann, ist, dass Ängste nicht permanent sind, oder? Viele Leute, die ich bei meinen Vorträgen oder woanders begegne, die sagen dann oft zu mir, ja, Lukas, das ist voll krass, was du machst, aber ich kann das nicht machen, ich habe Höhenangst. Und dann, wenn ich denen dann erkläre, dass ich auch mal Höhenangst hatte, dass man das überwinden kann, dass man Ängste hinter sich lassen kann, dann sind voll viele Leute einfach total überrascht, weil sie sagen, ja, ich dachte, also wenn ich diese Angst habe, dann ist die da, fertig. Für mich ist es aber das Natürlichste auf der Welt eigentlich, dass jede Angst überwindbar ist. Jede Angst ist quasi auslöschbar im Grunde genommen und du musst einfach nur losgehen, du musst es nur trotzdem machen. Und klar, das ist am Anfang alles andere als angenehm, das ist auch am Anfang einfach ein Prozess, bei dem du dich super viel mit dir selber beschäftigen musst, bei dem du aber oft halt, also die Psychologen nennen es Expositionstherapie oder genau dieser Sache in dosierten Maße aussetzen musst, wovor du Angst hast. Und jedes Mal, wenn du so eine kleine Dosis quasi gepackt hast und einfach festgestellt hast, hey, das war ja gar nicht so wild, ich habe es überlebt, alles gut, wächst halt dein Selbstbewusstsein und auch deine Kompetenz, mit dieser Sache umzugehen.
0: Tja, und was hört so ein Slackline-Weltmeister und Extremsportler, der selten Angst hat, so für Musik? Diese Frage kam auch auf in der Sendung und da hat er diesen Titel hier mit im Gepäck.
1: Ich finde das Lied einfach genial. Ich mag den Vibe und ich finde einfach, sie hat eine geile Stimme und finde es einfach toll.
0: Tja, ganz kurz und knapp, die Rede ist von ihr hier, Nina Tuba. Hier ist Kollmanns Plattenkiste am Freitag mit Wildberry Lily.
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1: Tja, wir zwei, wir kennen uns tatsächlich schon persönlich. Wir haben uns nämlich letztes Jahr in Hamburg in einem Aufzug eines Hotels kennengelernt. Viel gequatscht haben wir nicht miteinander, außer dass wir uns ganz herzlich gegrüßt haben. Nina Tuba hier in Kollmanns Plattenkiste mit Wildberry Lilly. Gleich geht's weiter mit ganz vielen Songs aus meiner Plattenkiste und da ist gleich ein ganz besonderer Titel mit dabei. Wenn mein Papa nämlich den Wagen damals gestartet hat und es so ein bisschen dreckiger und rockiger klingen sollte im Auto, dann gab es eigentlich nur eine Band und zwar diese hier. Mit diesem wuchtigen Bluesrock im Rücken fühlte man sich als Kind auf der Rückbank irgendwie plötzlich verdammt erwachsen. CC Top und Tush unter anderem gleich hier in Kollmanns Plattenkiste.
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0: kam 2002 raus. Fühlt man sich gleich wieder richtig alt. Avril Lavigne, Complicated, hier in Kollmanns Plattenkiste. Gleich geht's weiter, jetzt erstmal rüber in die Nachrichten.
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2: Ich bin Helen Martin. Gesundheitsminister Lindemann will die Pflege in Deutschland grundlegend umbauen. Das hat er der Frankfurter Allgemeinen Zeitung gesagt. Eine Expertenkommission soll deshalb Vorschläge für eine große Reform machen. Zoe Tassovali hat die Einzelheiten.
3: Die Reform soll dann schon im kommenden Jahr greifen. Gleichzeitig drängt aber ein akutes Geldproblem. Der Pflegeversicherung fehlen im kommenden Jahr voraussichtlich 8 Milliarden Euro. Deshalb arbeitet die Koalition bereits an einem ersten Reformpaket. Es soll die Ausgaben bremsen und mehr Geld ins System bringen, möglichst ohne die Beiträge für alle anzuheben.
2: 25 Jahre ist es heute her, dass in den USA 4 Passagierflugzeuge von islamistischen Terroristen entführt wurden. 2 flogen ins World Trade Center in New York, 1 ins Pentagon und 1 stürzte im US-Bundesstaat Pennsylvania ab. Fast 3000 Menschen kamen ums Leben. Zum Jahrestag der Anschläge hat es mehrere Gedenkveranstaltungen gegeben. Die Zentrale war in New York, dort wurden unter anderem die Namen aller Opfer vorgelesen und es gab mehrere Schweigeminuten. In Deutschland gibt's viele Ungerechtigkeiten, sagt ein Sonderberichterstatter der Vereinten Nationen. Als Beispiel nennt er, dass Frauen im Schnitt 16% weniger als Männer verdienen, ein größerer Unterschied als in fast allen anderen Industriestaaten. Generell ist laut dem Sonderberichterstatter wirtschaftliche Ungleichheit ein großes Problem in Deutschland. Das trifft laut ihm auch Kinder, Einwanderer, Ostdeutsche, Ruhrgebietler und Menschen mit Behinderung. Die Pleitewelle rollt weiter. Stand Juni hat es in Deutschland wieder deutlich mehr Unternehmensinsolvenzen gegeben. Laut dem Statistischen Bundesamt gab es zur Jahresmitte rund 12.800 insolvente Firmen, so viele wie seit 2013 nicht mehr. Am härtesten trifft es Speditionen, die Gastronomie und Baufirmen.
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0: Und da starten wir rein ins Wochenende. Ein bisschen Sonne und ein paar Wolken. Heute am Freitagnachmittag im Südosten kann es hier und da noch ein bisschen Regen geben. Das Ganze bei Höchstwerten zwischen 17 und 24 Grad. Die weiteren Aussichten. Morgen am Samstag viel Sonnenschein. Es wird auch noch mal etwas wärmer. Am Sonntag ziehen dann nach einem relativ sonnigen Start von Nordwesten her Wolken mit Wind und Regen heran. Aber die gute Nachricht zu Wochenbeginn setzt sich dann noch einmal schönes, sonniges und vor allem warmes Spätsommerwetter durch.
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0: Ein paar Oldies aus meiner Kindheit, ein paar Jugenderinnerungen und obendrauf noch ein paar persönliche Musikperlen aus meinem Musikarchiv. Das ist Kollmanns Plattenkiste. Und da geht's jetzt Anfang der 2000er weiter. Da lief nämlich an dieser Truppe hier absolut gar kein Weg vorbei. Ich habe diesen Titel damals auch in meinem Jugendzimmer auf Dauerschleife gehört, mit Blick in die Berge rein. Ich bin hier im Chiemgau aufgewachsen. Und mit dieser unverkennbaren Energie hier von Beyoncé, Kelly und Michelle war eigentlich kein Halten mehr. Eine Hymne, die bis heute jede Tanzfläche zum Beben bringt, das kann ich euch auch als Erfahrung sagen, wenn ich als DJ in den Clubs unterwegs bin. Destiny's Child an diesem Freitag in Kollmanns Plattenkiste mit Independent Woman.

0: Reggae-Rhythmen treffen hier auf Blues-Gitarren. Mein Papa hatte eine extrem gut sortierte CD-Sammlung und Eric Claptons Version dieses Bob Marley-Klassikers lief bei uns zu Hause an Sonntagnachmittagen vor allem im Wohnzimmer rauf und runter. Eric Clapton, I Shot the Sheriff. Schauen wir wieder rein in eine fremde Plattenkiste eines meiner vielen Gäste in meiner Sendung Ego von Talk Radio. Und da durfte ich mich sehr freuen über die Regisseurin und Autorin Doris Dörry. Die hat so in den 80ern den Deutschen eigentlich so ein bisschen das Lachen beigebracht mit ihrem Kinohit Männer. Begann ihre große Karriere als Regisseurin. Danach hat sie mehr als 20 Filme gedreht, einige auch an sehr exotischen Orten wie Japan und Spanien. Sie hat Bücher geschrieben, Kolumnen, unterrichtet im Ausland und ist sogar Mitglied der Academy of Motion Picture Arts and Sciences, die jährlich die Oscars vergibt. Das ganze Gespräch mit ihr findet ihr in der Mediathek von Ego FM und überall dort, wo es Podcasts gibt. Und natürlich hatte Doris Dörry auch drei ihrer persönlichen Lieblingstitel mit im Gepäck, unter anderem diesen hier.
1: Von Chavela Vargas, La Llorona. Die Heulsuse heißt es.
0: Die Heulsuse. Haben Sie noch eine Geschichte dazu?
1: Ja, Chavela Vargas war eine wahnsinnig interessante Person, mexikanisch Sängerin, die aber queer war, bevor es dieses Wort natürlich gab, bevor es überhaupt eine öffentliche, geduldete Wahrnehmung gab von einer Person wie ihr. Und sie hat sich durchgesetzt und sie wird sehr, sehr verehrt in Mexiko bis heute und ist eine großartige Sängerin, die auch wirklich ein Teil des Kulturerbes Mexikos ist.

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0: Ein Song, den man einfach wegen dieser völlig skurrilen, tiefen Bassstimme und diesem Ohrwurm-Refrain sofort ins Herz schließt. Ich weiß noch ganz genau, wie ich damals im Plattenladen stand, das Cover gesehen habe und mir die Scheibe direkt von meinem kleinen Taschengeld geholt habe. Pure 90er-Jahre-Nostalgie mit den Crash-Test-Dummies und endlich auch mal ein Titel, den ich mir merken kann. So, wir gucken wieder in eine andere fremde Plattenkiste rein und zwar in die der Kabarettistin und Schauspielerin und Journalistin Eva Karl Faltermeier. Auch die war mein Gast im Egofem Talk Radio Mittwochabends und bei Eva ist es immer so, da benötigt man hier und da, vor allem bei meiner Kollegin Frau Hoffmann, immer so eine kleine Synchronübersetzung, denn all die, die des Bayerischen nicht mächtig sind, denen kann es eventuell ein bisschen schwer werden, sie richtig zu verstehen. Aber Eva hat da auch schon viel gelernt, was das Thema Dialektsprechen angeht.
1: Ich bin mal in der Sierra Nevada gesessen, ist eine von zwei Wanderinnen da oben und dann plötzlich, wir sitzen da in der Sonne, weiß ich nicht, 3000 Meter Höhe und dann kommt von hinten einer und sagt, gell, unsere Alpen sind voll schön. Und dann habe ich gesagt, wo seid ihr aus Holzkirchen? Gebt mir das Herz kurz ab. Ja,
2: so, das ist aber wirklich so, das geht mir auch so.
1: Gell, ja. Das ist so ja. Schön. Oder wenn ich dann auf der Tour wieder heimkomme und dann werden es wieder Bayerische im Zug, ich freue mich da manchmal auch. Es geht mir voll oft auch auf Nerven. So.
2: Das das kommt auch.
1: Es gibt auch Teile am Bayern, die ganz, ganz schlimm finde. Also das will ich auch nochmal klarstellen. Ich bin jetzt nicht so die super Traditionalistin, ich bin nicht der Karl Moik der Kabarett-Szene, aber ich finde dieses Gefühl, das ist bei mir daheim, roots to grow, wings to fly. Also die müssen ja erstmal wissen, wo sie herkommen und was speziell ist an dem Ort, wo sie herkommen und was den definiert. Und dann kannst du immer noch ein weltoffener, cooler Mensch werden, dem halt das Herz abgeht, das bayerische Herz. Das ist ja nicht schlecht.
0: Das ist doch mal eine schöne Ansage. Eva Karl Faltermeier bei mir im Talkradio hatte auch ihre drei persönlichen Lieblingstitel mit dabei. Und da durfte der hier nicht fehlen.
1: Und zwar, das ist jetzt zum Thema Tanzen. Also der ist zwar meiner Meinung nach zu kurz, der Titel. Der muss jetzt viel länger sein. Aber das ist Tokotronic vs. Konsole Freiburg Remix. Das ist, also wenn man das beim Radlfahren hört, gerade weil es um Radlfahrer geht, die es nicht mengen. Oder wenn man irgendwo geht, man geht einfach schneller. Man geht überzeugter. So ist das alles ein bisschen lockerer. Da denkst du so, ihr habt es mir alle gern. Und du kannst auch super dazu tanzen. Das ist ein little, da steigt man auf die Box. Das ist einfach super.
2: Also der nimmt dich mit, der gelungen, Titel quasi.
1: Vollkommen. Also wenn ich jetzt so denke, bin ich ein bisschen gehypt.
0: Wenn das keine Anmoderation ist, sie sind Tokotronic vs. Konsole in Kollmann-Plattenkiste mit Freiburg-Remix.

0: ein echter handverlesener Schatz aus der Kategorie Perlen für Kenner. Dieser folkige Rockklassiker von Rod Stewart und seinen Faces. Bin ich großer Fan und ist natürlich auch in meiner Plattenkiste als alte Vinylscheibe hinterlegt. Die Faces mit U la la. Hier in Kollmanns Plattenkiste, in der wir jetzt wieder reinhören in die eines anderen, und zwar in die des Schauspielers Ferdinand Hofer. Viele kennen ihn von euch wahrscheinlich in der Rolle des Jungkommissars Kalli im Münchner Tatort. Nachdem die alten beiden Kommissare Bartic und Leitmeier jetzt in Rente gegangen sind, ist Ferdinand quasi einer der neuen Hauptkommissare des Münchner Tatorts, und darüber haben wir natürlich auch gesprochen, unter anderem bei mir im Ego von Talk Radio, aber auch darüber, als er mal in New York das echte NYPD besuchen durfte.
1: Ich hatte in New York ein Praktikum gemacht und meine Kollegin, die, es hat sich dann doch irgendwie immer rumgesprochen, dass ich
0: vom Film komme,
1: und die haben dann auch herausgefunden, dass ich einen, also zumindest im Tatort einen Polizisten spiele. Mhm. Und die eine Kollegin von mir, deren Mann war beim NYPD oder ist beim NYPD, und dann meinte sie so, ob mich das nicht irgendwie interessieren würde, wie sowas im echten Leben aussieht. Mhm. Und dann haben wir einen Tag ausgemacht, und dann wurde ich erstmal abgeholt, ja, von so einem schwarzen Van mit verdunkelten Scheiben mit zwei Detectives im Anzug. Ich bin mir wirklich vollkommen wie beim FBI, obwohl es nicht das FBI war, oder wie in so einem FBI-Film. Mhm. Und dann sind wir erstmal mit Blaulicht und Sirene durch New York gefahren ins Headquarter. Ja, und dann wurde ich das ganze Headquarter vom NYPD geführt. Also ich war bei einem der Phantombilder mit der Hand zeichnet, dann bei im Team die Fingerabdrücke, also bei den Forensikern, dann in der Kameraüberwachung, also es ist ja auch crazy, wenn da irgendwas vorfällt, die können dann alle Kameras aktivieren.
0: Die ganze Stadt quasi.
1: Genau, sind dann in so einem Lagezentrum und können dann Autos verfolgen etc. Mhm. Und das war wirklich wahnsinnig spannend. Parallel dann irgendwie Social Media noch auswerten und also wirklich Wahnsinn, wie man es aus einem Film kennt. Mhm. Und letzten Endes war ich dann noch beim Polizeipräsidenten und dann bin ich wieder nach Hause gefahren.
0: Was für eine Geschichte. Weitere Geschichten vom Schauspieler Ferdinand Hofer im Ego von Talk Radio, und Musik von ihm gibt es jetzt.
1: Genau, und der Titel heißt Vabene. Ich mache es immer so, dass ich für jedes Filmprojekt, in das ich starte, während der Vorbereitungszeit stelle ich mir eine Playlist zusammen, einfach um eine gewisse Stimmung zu repräsentieren. Und ich finde, mit Musik kann man ganz viele Emotionen transportieren. Immer wenn man das dann kurz vorm Dreh oder am Drehtag hört, dann erinnert man sich an die Vorbereitung, was man gemacht hat, womit man sich beschäftigt hat. Und Wanda erinnert mich an eine Zeit in Österreich, und ich finde, Wanda ist eine super coole Band. Ich höre die wahnsinnig gerne, und deswegen habe ich den Song mitgebracht.

0: aus der Plattenkiste vom Schauspieler Ferdinand Hofer. Das war ein Wander mit Wabine hier in Kollmanns Plattenkiste. So, gleich geht's hier weiter und unter anderem mit einem Herren, der ist für mich der Soundtrack zum entspannten Durchatmen. Wenn mal die Arbeitswoche wieder ein bisschen schwerer in den Knochen sitzt, dann bringt er genau das Gefühl auf den Punkt mit diesem Titel hier, sich schön zurückzulehnen, die Sorgen des Alltags zu vergessen und den Moment zu genießen.
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0: Aus der Kolmenischen Plattenkiste gleich hier für euch Clüso unter anderem mit Gute Musik. Viertel vor sechs ist es.
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0: Da geht's mit leisen Schritten rein in den Freitagabend. Hier ist Kollmanns Plattenkiste. Gleich machen wir weiter. Erstmal kurz rüber in die EGOFM Nachrichtenredaktion.
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2: Ich bin Helen Martin. Gesundheitsminister Lindemann will die Pflege in Deutschland grundlegend umbauen. Das hat er der Frankfurter Allgemeinen Zeitung gesagt. Eine Expertenkommission soll deshalb Vorschläge für eine große Reform machen. Zoe Tassovali hat die Einzelheiten.
3: Die Reform soll dann schon im kommenden Jahr greifen. Gleichzeitig drängt aber ein akutes Geldproblem. Der Pflegeversicherung fehlen im kommenden Jahr voraussichtlich 8 Milliarden Euro. Deshalb arbeitet die Koalition bereits an einem ersten Reformpaket. Es soll die Ausgaben bremsen und mehr Geld ins System bringen, möglichst ohne die Beiträge für alle anzuheben.
2: 25 Jahre ist es heute her, dass in den USA 4 Passagierflugzeuge von islamistischen Terroristen entführt wurden. 2 flogen ins World Trade Center in New York, 1 ins Pentagon und 1 stürzte im US-Bundesstaat Pennsylvania ab. Fast 3000 Menschen kamen ums Leben. Zum Jahrestag der Anschläge hat es mehrere Gedenkveranstaltungen gegeben. Die Zentrale war in New York, dort wurden unter anderem die Namen aller Opfer vorgelesen und es gab mehrere Schweigeminuten. In Deutschland gibt's viele Ungerechtigkeiten, sagt ein Sonderberichterstatter der Vereinten Nationen. Als Beispiel nennt er, dass Frauen im Schnitt 16% weniger als Männer verdienen, ein größerer Unterschied als in fast allen anderen Industriestaaten. Generell ist laut dem Sonderberichterstatter wirtschaftliche Ungleichheit ein großes Problem in Deutschland. Das trifft laut ihm auch Kinder, Einwanderer, Ostdeutsche, Ruhrgebietler und Menschen mit Behinderung. Die Pleitewelle rollt weiter. Stand Juni hat es in Deutschland wieder deutlich mehr Unternehmensinsolvenzen gegeben. Laut dem Statistischen Bundesamt gab es zur Jahresmitte rund 12.800 insolvente Firmen, so viele wie seit 2013 nicht mehr. Am härtesten trifft es Speditionen, die Gastronomie und Baufirmen.
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0: So, jetzt am Abend und vor allem in der Nacht. Teilweise klarer Himmel draußen, locker bewölkt. Das Ganze bei Tiefstwerten zwischen 11 und maximal 4 Grad. Morgen dann am Samstag erstmal viel Sonnenschein. Es wird nochmal deutlich wärmer als in den letzten Tagen. Am Sonntag ziehen dann nach einem relativ sonnigen Start in den Tag von Nordwesten her Wolken ran. Und die bringen Wind und Regen mit sich. Aber die gute Nachricht zum Wochenstart, setzt sich dann nochmal schönes, sonniges und vor allem warmes Spätsommerwetter durch.
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0: Der kleine Nostalgietrip am Freitagabend. Weiter geht's. Halbzeit hier bei mir an diesem Freitag. Und da geht es direkt weiter mit einer absoluten Lieblingsversion eines absoluten Lieblingstitels von Samy Deluxe. Allerdings in einer ganz besonderen Version. Denn wenn sich deutscher Hip-Hop-Adel zusammentut, dann würde ich sagen, entsteht da richtige Magie. Zum Beispiel in dieser MTV Unplugged-Version ist für mich ein absolutes Meisterwerk. Diese Kombination aus dem Flow von Samy Deluxe und natürlich den absoluten Beginnern, das Ganze live eingespielt mit echten Instrumenten, das ist einfach nochmal was komplett anderes, drückt tatsächlich auf allen Ebenen. Ein echtes Brett für die Plattenkiste jetzt an diesem Freitagabend. Samy Deluxe und die Beginner in der MTV Unplugged Version mit Füchse.
8: Oh, okay.

0: Da werden sofort Erinnerungen an wilde Schulbusfahrten und Jugendzimmerpartys wach. Völlig absurd, extrem humorvoll und ein richtig krasser Ohrwurm, den damals, würde ich jetzt behaupten, wirklich jeder lauthals mitsingen konnte. Die Bloodhound Gang mit The Bad Touch hier in der Kolmännischen Plattenkiste. Da hören wir jetzt rein in die Plattenkiste des Unterwasserarchäologen und Forschungstaucher Florian Huber. Seit 2002 erforscht nämlich der gebürtige Münchner während seiner Tauchgänge die Welt unter Wasser. Und so führten ihn seine Expeditionen und Ausgrabungen bereits in mittlerweile über 100 Länder unserer Erde. So hat er zum Beispiel jüngst das auf Grund gelaufene Freibeuterschiff SMS Seeadler aus dem Ersten Weltkrieg untersucht. Und über solche Geschichten sprechen wir in der Ausgabe des EcoFM Talk Radios, in der er bei mir zu Gast ist. Unter anderem erzählt uns auch über die Höhle der Toten, die er erforscht hat.
1: Ja, das sind die Höhlensysteme in Mexiko gemeint. Mexiko, die Halbinsel Yucatan, die kennt man ja. Die ist eigentlich unterhöhlt, kann man sich vorstellen, oder unterkellert wie ein Schweizer Käse. Also da gibt es ganz viele Höhlensysteme, die sind alle geflutet, also sie stehen komplett unter Wasser. Und dann gibt es so kleine Löcher, in die man reinspringt, um in diese Höhlensysteme zu kommen. Diese Löcher, die heißen Zenoten. Das ist ein Wort aus der Maya-Zeit und heißt heilige Quelle. Also für die Maya damals waren diese Zenoten heilige Quellen und das sind wirklich Eingänge in die Unterwelt. Und wir finden in diesen Zenoten immer wieder Opfergaben der Maya zum einen, aber tief in diesen Höhlensystemen, als die vor 10.000 Jahren noch komplett trocken lagen, ja, lebten da drin teilweise auch schon Menschen und Tiere. Ja. Und wir finden zum Beispiel oder wir fanden Reste von Riesenfaultierskeletten, von Elefanten. Wir haben Feuerstellen gefunden, die da 10.000 Jahre alt sind, menschliche Skelette, die auch 9, 10, 11.000 Jahre alt sind. Und das sind halt wahre Schätze, weil die haben sich extrem gut in diesem Wasser erhalten. Man muss dazu sagen, gerade organische Funde können sich im Wasser sehr, sehr gut erhalten, viel besser wie an Land oftmals. Und dementsprechend, ja, ist das, was du eingangs auch gesagt hast, eine Goldmünze ist schön und gut zu finden, aber ein Riesenfaultierskelett, was so selten ist und was uns dann ganz, ganz viel über das damalige Leben und über die Flora und Fauna und so erzählt, das ist, finde ich, viel, viel spannender.
0: Tja, und dann stellt sich natürlich auch die Frage, was hört denn so ein Unterwasserarchäologe für Musik? Florian Huber hat uns natürlich auch ein paar Titel aus seiner Plattenkiste mitgebracht und einen daraus hören wir jetzt.
1: Rock, Heavy, Metal, das ist einfach eine coole Musikrichtung, die geht nach vorne, die höre ich tatsächlich seit ich 13 bin und Guns N' Roses ist einfach unverwechselbar. Paradise City ist einfach ein gute Laune-Song, der, glaube ich, ganz vielen Leuten Spaß macht und von daher, der geht immer.

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0: ein genialer 90er Alternative-Pop-Kracher, der trotz seiner Textzeilen so unfassbar nach vorne peitscht. Den Titel habe ich damals von einem älteren Kumpel auf einem Rohling gebrannt bekommen. Der eine oder andere weiß vielleicht noch, was das ist, ein Rohling. Und der läuft tatsächlich seitdem immer noch sehr verlässlich, wenn man mal wieder eine ordentliche Portion gute Laune braucht. Third Eye Blind mit Sammy Charmed Life hier in Kollmanns Plattenkiste, in der wir jetzt wieder reinhören in die Plattenkiste des Comedians und Schauspielers Simon Pierce, der mich auch besucht hat im EgoFM Talk Radio, übrigens jeden Mittwochabend von 20 bis 21 Uhr hier bei EgoFM. Da sprechen wir nicht nur so über das Leben und was diese Leute so erlebt haben, sondern wir hören auch rein in ihre privaten Plattenkisten, und das haben wir bei Simon auch getan, und da hat er uns diesen Titel hier mitgebracht.
1: Ich habe ja selber gerappt auch, und war meine ganze Jugend war Hip-Hop eigentlich, und Gangsta bzw. Guru war einer von den MCs, die ich sehr, sehr, sehr gern gemocht habe. Wir waren in Puchham damals, wollten wir so ein bisschen auch so Conscious Rap machen, und das war so ein bisschen mein Vorbild. Und Moment of Truth, der Song, den ich mir quasi ausgesucht habe, der hat mich ganz lange begleitet, und den hat mein Best Man, Golo Euler, mein Trauzeuge, auch auf dem Weg zur Hochzeit meiner Frau im Autowesen zusammengefahren, hat er mir den angemacht, weil das ja cool. Jetzt mein Moment of Truth war, deswegen doppelt wichtig.
0: Dann ist hier Kollmanns Plattenkiste an diesem Freitag mit Gangsta, Moment of Truth.
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0: vorbei an Stadionhymnen und rauem Garage-Rock-Wurzeln. Die Kings of Leon, die haben diesen ganz speziellen Drive, finde ich, der einen sofort packt. Und der Titel hier, den hört man eher selten, auch hier bei uns bei EgoFM Around the World. Der fängt diesen Sound perfekt ein, ideal, um schon mal die Koffer fürs Wochenende zu packen. Kings of Leon, Around the World, hier in Kollmanns Plattenkiste. In der wir jetzt reinhören, in die der Journalistin Franziska Grillmeier, Lesbos, eine sehr malerische griechische Insel im Mittelmeer. Seit 2015 ist sie aber allerdings auch Schauplatz großen menschlichen Leids geworden. In dem knapp für 3000 Menschen konzipierten Flüchtlingslager Moria lebten zeitweilig 20.000 Menschen. Vor vielen, vielen Jahren kam es dann zu einem Großbrand. Das Lager wurde fast vollständig zerstört und Franziska Grillmeier wohnte 5 Jahre lang dort auf dieser Insel, als während der Zwischenzeit andere Krisenherde auf der Welt in den Fokus rückten.
1: Also ich bin damals noch viel mit dem Bus hochgefahren. Ich weiß, es ging damals noch. Das war so ein Bus, der hielt dann am Hafenplatz und da stieg man ein und die Landschaft veränderte sich mit jedem
0: Meter.
1: Mhm. Also man hatte so das Gefühl, dass wirklich aus der Landschaft selbst auch die Farbe entwich und der Geruch auch zunahm. Den spürte man dann schon, umso näher man nach Moria kam, da wurde einfach ein enormer Geräuschpegel und es lag immer so ein Dampf in der Luft durch das Kochen, aber auch durch das Feuer, was die Leute machen mussten, um zum Teil zu kochen, aber auch um sich zu wärmen oder mal eine Milchflasche aufzubauen. Das war so eine wabernde kleine Stadt inmitten von Olivenhain. Vor allem, ich hatte immer das Gefühl, eigentlich in die Privatsphäre von Menschen einzudringen, obwohl sie gar keine hatten. Mhm. Und das war eigentlich so dieses Hauptdilemma, dass man ja Menschen nicht beobachten will oder ihnen das Gefühl gibt, dass sie an so einem Ausstellungsort leben. Und es war aber so eine Bühne des absoluten Versagens der Europäischen Union, wenn es um Grundrechts- und Menschenrechtsfragen und auch völkerrechtlichen Fragen ging. Man hat dort einen Ort geschaffen, an dem Menschen einfach sich selbst überlassen wurden. Und wenn man dann dort so durchstarkst und irgendwie mit so einem Block und Papier in der Hand versucht, diese Situation aufzuschreiben, kommt man sich ganz oft einfach wahnsinnig nutzlos vor.
0: Ja, das war auch ein sehr eindringliches Gespräch mit der Journalistin Franziska Grillmeier im EgoFM Talk Radio. Könnt ihr nachhören in der Mediathek oder überall dort, wo es Podcasts gibt. Franziska hatte auch 3 ihrer Lieblingstitel mit dabei, unter anderem den hier.
1: Ja, tatsächlich ist es ein alter Song von Bob Dylan, den er in den 70er Jahren eingespielt hat und den dann Patti Smith, ich glaube 2007, wieder gesungen hat und in einer Version, die mich ganz lange in den letzten Jahren begleitet hat, einfach weil es um Transformation geht und weil es darum geht, dass eigentlich ständig alles im Wandel ist und ja, weil der Song mir sehr viel Kraft gegeben hat.

0: Changing of the Guards, Bob Dylan hier in der Kolmannischen Plattenkiste am Freitagabend. Gleich gibt's ein ganz fieses Klavierriff und wenn da die ersten Töne erklingen, dann bleibt bei mir so ein bisschen immer die Zeit für den Moment stehen. Ich verbinde da einen ganz bestimmten Roadtrip im Morgengrauen, bei dem die Welt draußen noch total geschlafen hat. Ein episches Meisterwerk gleich von einer meiner Lieblingsbands. Confusion never stops. Auch schon mehrmals live sehen dürfen. Coldplay mit Clocks gleich hier in Kolmanns Plattenkiste. 7:15 ist es.
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0: Es ist Freitagabend, es ist 19 Uhr, hier ist Kollmanns Plattenkiste. Gleich geht's für eine Stunde nochmal weiter, davor kurz rüber in die Ego FM Nachrichtenredaktion.
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2: Ich bin Helen Martin. Gesundheitsminister Linnemann will die Pflege in Deutschland grundlegend umbauen. Das hat er der Frankfurter Allgemeinen Zeitung gesagt. Eine Expertenkommission soll deshalb Vorschläge für eine große Reform machen. Zoe Tassovali hat die Einzelheiten.
3: Die Reform soll dann schon im kommenden Jahr greifen. Gleichzeitig drängt aber ein akutes Geldproblem. Der Pflegeversicherung fehlen im kommenden Jahr voraussichtlich 8 Milliarden Euro. Deshalb arbeitet die Koalition bereits an einem ersten Reformpaket. Es soll die Ausgaben bremsen und mehr Geld ins System bringen, möglichst ohne die Beiträge für alle anzuheben.
2: 25 Jahre ist es heute her, dass in den USA 4 Passagierflugzeuge von islamistischen Terroristen entführt wurden. 2 flogen ins World Trade Center in New York, 1 ins Pentagon und 1 stürzte im US-Bundesstaat Pennsylvania ab. Fast 3000 Menschen kamen ums Leben. Zum Jahrestag der Anschläge hat es mehrere Gedenkveranstaltungen gegeben. Die Zentrale war in New York, dort wurden unter anderem die Namen aller Opfer vorgelesen und es gab mehrere Schweigeminuten. In Deutschland gibt es viele Ungerechtigkeiten, sagt ein Sonderberichterstatter der Vereinten Nationen. Als Beispiel nennt er, dass Frauen im Schnitt 16% weniger als Männer verdienen, ein größerer Unterschied als in fast allen anderen Industriestaaten. Generell ist laut dem Sonderberichterstatter wirtschaftliche Ungleichheit ein großes Problem in Deutschland. Das trifft laut ihm auch Kinder, Einwanderer, Ostdeutsche, Ruhrgebietler und Menschen mit Behinderung. Die Pleitewelle rollt weiter. Stand Juni hat es in Deutschland wieder deutlich mehr Unternehmensinsolvenzen gegeben. Laut dem Statistischen Bundesamt gab es zur Jahresmitte rund 12.800 insolvente Firmen, so viele wie seit 2013 nicht mehr. Am härtesten trifft es Speditionen, die Gastronomie und Baufirmen.
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0: So, jetzt am Abend und vor allem in der Nacht. Teilweise klarer Himmel draußen, locker bewölkt. Das Ganze bei Tiefstwerten zwischen 11 und maximal 4 Grad. Morgen dann am Samstag erstmal viel Sonnenschein. Es wird nochmal deutlich wärmer als in den letzten Tagen. Am Sonntag ziehen dann nach einem relativ sonnigen Start in den Tag von Nordwesten her Wolken ran und die bringen Wind und Regen mit sich. Aber die gute Nachricht zum Wochenstart: setzt sich dann nochmal schönes, sonniges und vor allem warmes Spätsommerwetter durch.
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0: Die letzte Stunde für heute, kurz nach 7 mittlerweile, und wenn dieser Gitarrenriff hier gleich losgeht, dann möchte ich euch schon mal vorab sagen, gibt es bei den meisten von uns kein Halten mehr. Mein Papa hat nämlich die Lautstärke im Auto früher immer so grundsätzlich nach oben gerissen, wenn er hier auf der Kassette auf einmal in Erscheinung trat. Das ist Rock'n'Roll in seiner pursten und energetischsten Form perfekt, um jetzt die letzten Meter bis zum Wochenende einzuläuten. Aus der kollmannischen Plattenkiste hier ist Lenny Kravitz mit Are You Gonna Go My Way.

0: ein echtes Stückchen deutscher Pop- und Filmgeschichte aus den späten 90ern. Die Kombination aus Franka Potentes Gesang und Thomas D.'s Rap hat damals einen ganz eigenen verträumten Zauber versprüht, den ich auch in meiner Jugend rauf und runter gehört habe. Franka Potente und Thomas D. mit Wish kommen zu mir hier in der kolmännischen Plattenkiste. Habt ihr schon mal von dem Mann gehört, der ganz einsam auf einem Leuchtturm im rauen Norden Norwegens lebt, auf einer steilen Klippe vom Nordmeer umspült, wo er komplett auf sich allein gestellt ist, mit dem Wetter und der rauen See kämpfen muss und natürlich auch dem Job des Leuchtturmwärters? Wenn nicht, dann solltet ihr euch diese Folge meiner Sendung Ego vom Talk Radio unbedingt anhören. Da hatte ich nämlich genau so einen Leuchtturmwärter zu Gast, den Thomas Brickert, der genau das für viele, viele Jahre im rauen Norden Norwegens erleben durfte. Die ganze Geschichte, die hört ihr in der jeweiligen Ausgabe bei uns in der Mediathek oder überall, wo es Podcasts gibt. Und wir hören auch mal rein in so eine Plattenkiste eines Leuchtturmwärters. Was hört denn so jemand ganz allein oben in so einem Turm? Unter anderem diesen Titel hier.
1: Ja, das ist Jan Garbarek, mit dem bin ich ganz tief verbunden. Das hatte ich vorhin, glaube ich, schon erzählt, diese Szene da mit dem Café und meiner Familie und die Waffeln braten, die Möwen schreien, das Meer da draußen. Und da haben wir in dem Café immer, weil wir das so passend fanden, dieses Ritz aus der Platte von Jan Garbarek, haben wir immer laufen lassen, so im Hintergrund. Mhm. Und das ist schon relativ anspruchsvolle Musik, aber ich dachte, das machen wir einfach. Wir tun das. Und das hat sich so... Das hat sich bei mir so festgesetzt, wie einfach so ein freudiges oder so eine glückliche Zeit. Und das wird über diese Musik immer wieder aktiviert, ja.
0: Wir tun das. Jan Garbarek hier in Kollmanns Plattenkiste mit It's High Time.

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0: Manchmal braucht der Feierabend auch den perfekten modernen Popglanz und das habe ich, glaube ich, mit Be The One hier von Dua Lipa ganz gut hinbekommen, der auch eine echte Perle aus den neueren Kapiteln meiner Plattenkiste ist, wie ich finde. Ein bisschen mainstreamig, aber trotzdem schön zu hören. So, schön zu hören war auch dieser Gast hier bei mir im Ego FM Talk Radio und zwar Lotti FKA Vis-a-Vis. Vielleicht sagt euch diese Frau etwas, Lotti, die mit all ihren Künstlernamen Vis-a-Vis mehr als ein Jahrzehnt lang quasi Musikschaffende aus der deutschen Rap-Szene interviewt hat, gilt ja mittlerweile als Veteranin des Hip-Hop-Journalismus und das Ganze in einer Welt, in der sich, ja, seit sie Teil von ihr ist, so viel geändert hat. Das Ganze sehr spannende Gespräch mit ihr im Ego FM Talk Radio. Musik von ihr gibt es jetzt aus ihrer ganz privaten Plattenkiste.
1: Boah, dieser Song begleitet mich jetzt auch schon seit ein paar Jahren und ich muss sagen, ich habe den in ganz, ganz, ganz düsteren Momenten gehört, wo es mir wirklich ganz, ganz, ganz schlecht ging, also vor allen Dingen mental und mich das, so plump das auch ist, dieser Satz, ich liebe das Leben, aber das hat mich wirklich aufgefangen. Also es gab fast schon so filmische Momente, wo ich weinend in irgendeinem Hotelzimmer mich im Kreis gedreht habe zu diesem Song und den mitgesungen habe und das Gefühl hatte, der fängt mich gerade wirklich im wahrsten Sinne des Wortes auf und irgendwie ist dieser Song wirklich ganz, ganz doll verankert und dann aber auch noch auf die schönste Art und Weise, weil ab dem Moment, ab dem ich meinen Ehemann kennengelernt habe und ich das Leben noch mehr angefangen habe zu lieben als davor schon, ist das auch ein Song von uns beiden geworden und wir haben auf unserer Hochzeit dazu getanzt zum Beispiel und deswegen, der begleitet mich richtig im wahrsten Sinne des Wortes in guten und in schlechten Zeiten und ich liebe den einfach, ich liebe den ganz, ganz, ganz, ganz doll.
0: Ein Titel, der eher selten hier bei Ego FM läuft, heute in Kollmanns Plattenkiste, darf aber mal wieder hervorgerufen werden. Hier ist Vicky Leandros mit Ich liebe das Leben.

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0: Ja, eine kleine Reise in die Mitte der 2000er. Matterfix hier in Kollmanns Plattenkiste mit Gangster Blues. Normalerweise kennt man eher Big City Life, aber das ist auch ein sehr, sehr schöner Track. An diesem Freitagabend hören wir nochmal rein in die Plattenkiste eines guten Kumpels von mir, der Musiker ist, Singer-Songwriter Philipp Porzell, hat mich auch besucht im Ego vom Talk Radio. Dieser wunderbar verträumte Romantiker, ein sehr schönes Gespräch ist daraus entstanden. Und auch Philipp hatte Musiktitel dabei, mit denen er persönlich etwas verbindet. Und da hören wir jetzt unter anderem Fleetwood Mac.
1: Genau, das ist für mich persönlich eine Band, die die 70er Jahre wie wenige andere verkörpert. Und ich selber, ja, wenn ich Musiker wäre, würde ich und mir raussuchen könnte, würde ich wahrscheinlich auch in den 70ern irgendwie leben mit den Bandmaschinen und irgendwie alles voll Zigarettenrauch, aber irgendwo am Pool trinken, mit einer Schlaghose und einem Cocktail trinken. Ja, also keine Ahnung, einfach das ganze Lebensgefühl von damals, auch gerade was Musikmachen angeht, Gitarrenvollstärker und so, das ist was, was mich fasziniert. Und der Sound, der ist einfach irgendwie da eingeimpft bei Fleetwood Mac. Und die Stimme von Stevie Nicks, also das ist wirklich heavenly. Also da geht für mich wenig drüber. Und genau deshalb Fleetwood Mac.
0: Na dann, aus der Plattenkiste von Philipp Porzell, hier sind Fleetwood Mac mit Dreams.

0: Tagen wie diesen hört ihr gleich. 7:45 ist es.
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Die meisten von euch kennen wahrscheinlich nur Narcotic, aber sie haben noch ein paar andere gute Songs in petto gehabt. Liquido hier in Kollmanns Plattenkiste mit Play Some Rock. So, Freunde, das soll's gewesen sein mit der Kollmannischen Plattenkiste. Die letzten 6 Wochen durfte ich euch begleiten durch die Sommerpause der Hoffmann und Kollmann Radioshow und schwuppdiwupp, kaum schaut man, ist die Zeit auch schon wieder rum. 6 Wochen sind vorbei. Nächste Woche am Freitag melden wir uns wieder zurück. Ich gemeinsam mit Kollegin Froffmann und dem Dampfer der guten Laune, die Hoffmann und Kollmann Radioshow. Ich hoffe, ich habe euch die letzten 6 Wochen einigermaßen gut ins Wochenende begleiten dürfen mit meinen persönlichen Lieblingstiteln aus der Plattenkiste und denen von vielen, vielen anderen. Und wenn ihr ein bisschen auf den Geschmack gekommen seid, auf die Gespräche in meinem Ego von Talk Radio, dann hört doch da gerne mal rein. Jeden Mittwochabend 20 bis 21 Uhr. Da kommt die Sendung jetzt auch demnächst aus der Sommerpause zurück mit vielen tollen, neuen, spannenden Gästen und viele tolle, alte, spannende Gäste aus der Vergangenheit. Über 60 sind es mittlerweile. Hört ihr entweder in der Egofem Mediathek oder überall dort, wo es Podcasts gibt, einfach nach Egofem Talk Radio suchen und uns gerne auch einen Like dalassen. Zum Ende dieser Sendung gibt es jetzt noch einen ganz speziellen Titel, der mich tatsächlich auch noch einmal zum Ende hin an die langen Autofahrten nach Südfrankreich in den Urlaub zur Tante Wanda erinnert. Der durfte hier nachts nicht fehlen, wenn alle im Auto schliefen, außer ich und Papa. Hier ist Bruce Hornsby mit The Way It Is. Euch einen schönen Freitagabend. Bis nächste Woche.

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1: Ich bin Helen Martin. Gesundheitsminister Lindemann will die Pflege in Deutschland grundlegend umbauen. Das hat er der Frankfurter Allgemeinen Zeitung gesagt. Eine Expertenkommission soll deshalb Vorschläge für eine große Reform machen. Zoe Tassovali hat die Einzelheiten.
2: Die Reform soll dann schon im kommenden Jahr greifen. Gleichzeitig drängt aber ein akutes Geldproblem. Der Pflegeversicherung fehlen im kommenden Jahr voraussichtlich 8 Milliarden Euro. Deshalb arbeitet die Koalition bereits an einem ersten Reformpaket. Es soll die Ausgaben bremsen und mehr Geld ins System bringen, möglichst ohne die Beiträge für alle anzuheben.
1: 25 Jahre ist es heute her, dass in den USA 4 Passagierflugzeuge von islamistischen Terroristen entführt wurden. 2 flogen ins World Trade Center in New York, 1 ins Pentagon und 1 stürzte im US-Bundesstaat Pennsylvania ab. Fast 3000 Menschen kamen ums Leben. Zum Jahrestag der Anschläge hat es mehrere Gedenkveranstaltungen gegeben. Die Zentrale war in New York, dort wurden unter anderem die Namen aller Opfer vorgelesen und es gab mehrere Schweigeminuten. In Deutschland gibt's viele Ungerechtigkeiten, sagt ein Sonderberichterstatter der Vereinten Nationen. Als Beispiel nennt er, dass Frauen im Schnitt 16% weniger als Männer verdienen, ein größerer Unterschied als in fast allen anderen Industriestaaten. Generell ist laut dem Sonderberichterstatter wirtschaftliche Ungleichheit ein großes Problem in Deutschland. Das trifft laut ihm auch Kinder, Einwanderer, Ostdeutsche, Ruhrgebietler und Menschen mit Behinderung. Die Pleitewelle rollt weiter. Stand Juni hat es in Deutschland wieder deutlich mehr Unternehmensinsolvenzen gegeben. Laut dem Statistischen Bundesamt gab es zur Jahresmitte rund 12.800 insolvente Firmen, so viele wie seit 2013 nicht mehr. Am härtesten trifft es Speditionen, die Gastronomie und Baufirmen.
3: Wie gesagt, hat der Diskjockey im weitesten Sinn die Arbeit des Alleinunterhalters übernommen. Und zwar früher, der Alleinunterhalter hat es mit seinem Musikinstrument gemacht, der Diskjockey macht es heute mit Platten und Diskotheken.
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1: Ich bin Gregor Jose Moser. Jeder und jede weiß wahrscheinlich, was er oder sie heute vor 25 Jahren gemacht hat, zumindest wenn man da schon alt genug war. Denn es ist der Jahrestag der islamistischen Terroranschläge vom 11. September 2001. Zu diesem Anlass gab es in den USA diverse Gedenkveranstaltungen, vor allem an den Orten, die damals angegriffen wurden. Am Ground Zero in New York zum Beispiel wurden die Namen aller fast 3000 Getöteten vorgelesen. Nicht gerade gerecht geht es in Deutschland zu, das zeigt eine Studie der Vereinten Nationen. Da heißt es, dass vor allem Frauen, Kinder, Ostdeutsche, Einwanderer und Menschen mit Behinderungen benachteiligt sind. Mehr dazu von Tanja Wagner.
2: Die Einkommens- und Vermögensungleichheit in Deutschland hat seit den 2010er Jahren deutlich zugenommen, heißt es in dem Bericht. Frauen beispielsweise verdienen hierzulande durchschnittlich 16% weniger als Männer. Deutschland müsse mehr Geld in die Kinderbetreuung stecken und die veraltete Infrastruktur erneuern. Dafür sollten Reiche etwa über die Erbschaftssteuer stärker eingebunden werden.
1: Mehr Wohnungen, bezahlbare Mieten und Immobilien, das ist das Ziel von Bund und Ländern. Die wollen dazu das Bauen in Deutschland einfacher und günstiger machen. Zum Beispiel sollen bestimmte Standards und Vorschriften überprüft werden. Die Bauminister der Länder haben bei der Konferenz mit Bundesbauministerin Huberts aber auch kritisiert, dass das Wohngeld gekürzt werden soll. Und dann schauen wir noch zur zweiten Fußball-Bundesliga. Da bleibt der erste FC Nürnberg weiter ungeschlagen. Daheim hat der Klub 2:1 gegen Hannover gewonnen. Somit hat das Team von Miro Klose wieder vorübergehend die Tabellenführung übernommen. Und auch Darmstadt und Bielefeld haben sich 2:1 getrennt.
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1: Ich bin Gregor Jose Moser. Wie gerecht ist Deutschland? Mit dieser Frage hat sich der Menschenrechtsrat der Vereinten Nationen beschäftigt. In dem Bericht kommt der zuständige UN-Sonderberichterstatter zum Ergebnis, dass die Ungerechtigkeit in Deutschland wächst, so seien Einkommen und Vermögen deutlich ungleichmäßiger verteilt als noch vor einigen Jahren. Das geht demnach vor allem zulasten von Frauen, Kindern, Einwanderern und Menschen mit Behinderung. Ein Vorschlag des Menschenrechtsrats ist es, die Erbschaftssteuer anzuheben. Heute ist der 25. Jahrestag der Terroranschläge vom 11. September 2001. Deshalb gab es in den USA diverse Gedenkveranstaltungen, vor allem an den Orten, die damals angegriffen wurden, als islamistische Terroristen 4 Flugzeuge entführt hatten. Tina Eck berichtet aus den USA.
2: Präsident Trump sprach bei einer Gedenkveranstaltung am Pentagon. Man müsse im Terrorkampf stark und entschlossen bleiben, sagte er. An Ground Zero in New York war Trump mit seiner politischen Rede nicht willkommen. Dort gab es Schweigeminuten, Musik, Gesang, Glockenläuten und das traurige Verlesen der Namen tausender Opfer.
1: Ohne Rentenreform drohen höhere Beiträge und gekürzte Renten. Davor hat Arbeitsministerin Baas im Bundestag gewarnt. Wer nach 45 Jahren abschlagsfrei in Rente gehen will, soll trotz der Reform Vertrauensschutz bekommen. Die Union steht hinter dem Plan. Kritik kommt von AfD, Grünen, Linken und sogar aus der eigenen Koalition. Freitagabend heißt auch Fußball-Bundesliga. Zum Auftakt des 3. Spieltags hat Schalke bei Union Berlin mit 3:1 gewonnen. Es ist der erste Sieg seit der Rückkehr in die 1. Bundesliga. Und in Liga 2 hat Nürnberg Hannover daheim mit 2:1 geschlagen. Und auch Darmstadt schlug Bielefeld mit 2:1.
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1: Ich bin Gregor Jusse Moser. Cash only. Damit soll in Geschäften und Restaurants bald Schluss sein. Finanzminister Klingbeil will Unternehmen verpflichten, neben Bargeld auch mindestens eine digitale Bezahlmöglichkeit anzubieten. Zoe Tassovali mit den Details.
2: Der Handelsverband sagt, gerade kleine Läden müssten Geräte anschaffen und Gebühren zahlen und hätten am Ende mehr Bürokratie. Ganz anders sehen das Fachleute vom Handelsforschungsinstitut Köln. Viele Kunden erwarten Kartenzahlungen inzwischen einfach. Trotzdem bleibe Bargeld gerade für ältere Menschen wichtig. Deshalb hält das Institut die Wahl zwischen beiden für sinnvoll.
1: Mehr Wohnungen, bezahlbare Mieten und Immobilien, das ist das Ziel von Bund und Ländern. Die wollen dazu das Bauen in Deutschland einfacher und günstiger machen. Zum Beispiel sollen bestimmte Standards und Vorschriften überprüft werden. Die Bauminister der Länder haben bei der Konferenz mit Bundesbauministerin Huberts aber auch kritisiert, dass das Wohngeld gekürzt werden soll. Wie gerecht ist Deutschland? Mit dieser Frage hat sich der Menschenrechtsrat der Vereinten Nationen beschäftigt. In dem Bericht kommt der zuständige UN-Sonderberichterstatter zum Ergebnis, dass die Ungerechtigkeit in Deutschland wächst, so seien Einkommen und Vermögen deutlich ungleichmäßiger verteilt als noch vor einigen Jahren. Das geht demnach vor allem zulasten von Frauen, Kindern, Einwanderern und Menschen mit Behinderung. Ein Vorschlag des Menschenrechtsrats ist es, die Erbschaftssteuer anzuheben. Zum Sport. Tennisprofi Alexander Zverev hat zum zweiten Mal das Endspiel bei den US Open in New York erreicht. Der 29-Jährige gewann im Halbfinale gegen den Russen Karen Khachanov. Im Freitagabendspiel der Fußball-Bundesliga hat Schalke bei Union Berlin mit 3:1 gewonnen und in Liga 2 hat Nürnberg Hannover daheim mit 2:1 besiegt und auch Darmstadt schlug Bielefeld mit 2:1.
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1: Ich bin Gregor Jose Moser. Bundesjustizministerin Hubig will Vermietern künftig stärker auf die Finger klopfen, wenn sie gegen die Mietpreisbremse verstoßen. Bisher müssen sie nur zu viel gezahlte Miete zurückzahlen, das reicht Hubig aber nicht. Eine Expertengruppe prüft jetzt mögliche Bußgelder. Außerdem will die SPD-Politikerin Schlupflöcher bei Kurzzeitvermietungen und möblierten Wohnungen schließen. Ein entsprechender Gesetzentwurf liegt schon im Bundestag. Kinotickets sind teuer geworden, umso mehr lohnt sich dieses Wochenende für Kinofans und Sparfüchse. Beim sogenannten Kinofest kann man viele Kinofilme für nur 5 Euro schauen. Mehr von Ronny Thorau.
2: Mehr als 700 Kinos in ganz Deutschland machen mit beim Kinofest. Teilweise mit Sondervorstellungen von Filmklassikern, Previews kommender Filme und extra bunten Aktionen drumherum. Auch wer große Sommerblockbuster wie die Odyssey oder den neuen Spider-Man-Film oder gehypte Horrorhits wie Obsession noch nicht gesehen hat, kann das jetzt für 5 Euro.
1: Wer im Laden, Restaurant oder beim Friseur bezahlen will, soll künftig immer die Wahl zwischen Bargeld und digitaler Zahlung haben. Bundesfinanzminister Klingbeil plant, dass Unternehmen zusätzlich zum Bargeld mindestens eine gängige Bezahlmöglichkeit per Karte, Handy oder Uhr anbieten müssen. Das soll auch für kleine Beträge gelten. Zum Sport. Tennisprofi Alexander Zverev hat zum 2. Mal das Endspiel bei den US Open in New York erreicht. Der 29-Jährige gewann im Halbfinale gegen den Russen Karen Khachanov. Im Freitagabendspiel der Fußball-Bundesliga hat Schalke bei Union Berlin mit 3:1 gewonnen und in Liga 2 hat Nürnberg Hannover daheim mit 2:1 besiegt und auch Darmstadt schlug Bielefeld mit 2:1.
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